0: In der Stadt.
1: Egal wo wir lang gehen, sehen wir zerborstene Fenster, sehen wir diese Pressspanplatten, die dann vor die zerstörten Fenster genagelt werden. Die Ukrainer haben ja so eine Art Routine darin entwickelt, das sehr schnell aufzuräumen. Aber es ist ein Kriegsalltag. Also man sieht die müden Gesichter, man sieht den Schock. Sehr, sehr viele Menschen, mit denen wir gesprochen haben, gesagt, dass es für sie persönlich die schlimmste Angriffsnacht war in diesen 4 Jahren voller Angriffskrieg auf die gesamte Ukraine.
0: Die Führung im Iran hat Hoffnungen der USA gedämpft, es könne schnell ein Abkommen zum Kriegsende erzielt werden. Es gäbe beim Thema Urananreicherung und bei den Durchfahrtsrechten in der Meerenge von Hormus unterschiedliche Sichtweisen. Zuletzt hatte US-Präsident Trump von einem weitgehend verhandelten Einigungsentwurf gesprochen. Die Zahl der Einsatzkräfte bei weltweiten Friedensmissionen ist auf den niedrigsten Stand seit über 25 Jahren gesunken. Das steht im Bericht des Friedensforschungsinstituts SIPRI. Die Forscher machen vor allem fehlendes Geld und politische Blockaden mancher Länder im UNO-Sicherheitsrat für diesen Trend verantwortlich. Laut SIPRI dürfte das zu mehr Konflikten auf der Welt führen. Am Abend hat für Musliminnen und Muslime der Hadsch begonnen, also die jährliche Pilgerreise nach Mekka in Saudi-Arabien. Trotz des Irankriegs sind nach Behördenangaben mehr als 1,5 Millionen Pilger aus dem Ausland angereist. Nach muslimischem Glauben sollte jeder einmal im Leben an der Hadsch teilnehmen, wenn es gesundheitlich und finanziell möglich ist.
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0: Nach dem Absturz eines Motorseglers auf der A45 am Samstagmittag mit einem Toten und einem Schwerverletzten gibt es eine Theorie zur Absturzursache. Sascha Wandhöfer, WDR aktuell.
3: Laut dem Luftfahrtexperten Heinrich Groß-Bongardt haben wahrscheinlich ausgefahrene Bremsklappen zum Absturz beigetragen. Ursache dafür könnte ein technischer Fehler sein. Sie könnten aber auch nicht ordentlich verriegelt worden sein, so der Experte. Kritik gibt es an den Untersuchungen an der Unfallstelle. Daran waren Mitglieder des Flugsportvereins beteiligt, zu dem der Segler gehörte. Man habe ein Vereinsmitglied damit beauftragt, teilte die Bundesstelle für Flugunfalluntersuchungen mit. Ein Sprecher räumte ein, dass es dabei Interessenskollisionen geben könnte.
0: Und das Wetter in Nordrhein-Westfalen. Die Nacht ist klar, zum Morgen hin mit Nebel und Tiefstwerte gibt es zwischen 15 und 7 Grad. Tagsüber gibt es den ganzen Tag über Sonne und keine Wolken. In Detmold dazu bis 27 Grad, in Dortmund 28, in Troisdorf maximal 30 Grad. Das war WDR aktuell.
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4: Mit einer Meldung für die A23 Hamburg Richtung Heide. Die ist zwischen Eidelstedt und Pinneberg Süd wegen Bauarbeiten bis Dienstag um 5 Uhr gesperrt. Die A40 Duisburg Richtung Essen ist zwischen Kreuz Duisburg und Kreuz Kaiserberg bis Dienstagmorgen gesperrt. Die A44 Düsseldorf-Essen ist zwischen Kreuz Düsseldorf-Nord und Ratingen-Schwarzbach bis Dienstagmorgen in beiden Richtungen gesperrt. Und die A67 Mannheim Richtung Darmstadt ist zwischen Viernheimer Dreieck und Lorsch wegen einer Baustelle bis Dienstagmorgen etwa 5 Uhr gesperrt. Die Umleitung ab dem Viernheimer Dreieck über die A659 und die parallel verlaufende A5. Fahren Sie vorsichtig und kommen Sie gut an.
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4: Von NDR Info in Hamburg mit Alex Grantl. Hallo und schön, dass Sie dabei sind. Als über der ukrainischen Hauptstadt Kiew am Sonntag die Sonne aufging, loderten an vielen Stellen noch die Flammen. Russland hatte Kiew in der Nacht so heftig attackiert wie lange nicht. Das russische Militär hat hunderte Drohnen und Raketen eingesetzt. Laut den ukrainischen Behörden sind mindestens 2 Menschen gestorben, mehr als 80 Menschen sollen verletzt worden sein. Meine Kollegin Konstanze Nastarowitz hat mit unserem Korrespondenten Florian Kellermann darüber gesprochen, wie die Menschen in Kiew die Situation erlebt haben.
5: Die meisten Menschen waren heute sicher sehr müde, weil sie stundenlang nicht schlafen konnten wegen dieser heftigen Explosionen. Es war sehr, sehr laut. Man denkt vielleicht, dass alle irgendwie gedrückt sind nach so einem Angriff, aber es ist dann eben doch sehr, sehr unterschiedlich. Die einen, klar, räumen auf, die Trümmer oder die Wohnungen, die vollen Splittern übersät sind, aber...
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2: Die Nachrichten mit Michael Dreis. Guten Morgen. Internationale Friedensmissionen haben immer weniger Personal. Das zeigt ein neuer Bericht des schwedischen Friedensforschungsinstituts SIPRI. Zuletzt ist die Zahl der Soldaten, die für die Friedensmissionen im Einsatz sind, deutlich gesunken. So stark wie seit rund 25 Jahren nicht mehr. Jana Sinnrahm, WDR Stockholm.
3: Allein in den letzten 10 Jahren hat sich die Zahl laut dem SIPRI-Bericht fast halbiert. Einer der Hauptgründe für den Rückgang ist demnach die finanzielle Situation bei den Vereinten Nationen. Große Geldgeber wie die USA und China haben ihre Beiträge verspätet oder gar nicht gezahlt. Dazu kommen politische Konflikte. Im UNO-Sicherheitsrat blockieren sich die Vetomächte zunehmend gegenseitig. Dadurch wird es schwerer, Mandate zu verlängern oder neue Missionen zu beschließen. Wenn es so weitergeht, könnte die Zahl der Konflikte laut SIPRI weiter zunehmen und sie hätten noch schwerere Folgen für die Zivilbevölkerung.
2: Die Ukraine fordert nach den schweren russischen Luftangriffen auf ihr Land eine internationale Reaktion. Außenminister Sibiha beantragte eine Sondersitzung des UNO-Sicherheitsrates. Die Ukraine wirft Russland gezielte Angriffe auf Zivilisten vor. Allein in der Hauptstadt Kiew seien mindestens 2 Menschen getötet und im ganzen Land etwa 100 verletzt worden. Die Zahl der Ebola-Verdachtsfälle in der Demokratischen Republik Kongo ist weiter gestiegen. Laut Weltgesundheitsorganisation auf über 900. Auch im Nachbarland Uganda gibt es Ebola-Verdachtsfälle. Die Bekämpfung der Epidemie ist schwierig, weil der Ausbruch auf eine seltene Virusvariante zurückzuführen ist. Bisher gibt es dagegen weder Medikamente noch Impfungen. Gegen einen Jugendtrainer des Fußballvereins Schalke 04 wird wegen des Verdachts der sexuellen Gewalt ermittelt. Die Mutter eines 12-jährigen Jungen hatte Anzeige erstattet. Der Verein teilte mit, der Mitarbeiter sei freigestellt worden. Die mutmaßliche Tat habe sich außerhalb des Vereinsgeländes ereignet.
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2: Der Aachen-Laurensberger Rennverein sieht das verkürzte Aachener Reitturnier als vollen Erfolg. Mehr als 100.000 Menschen waren dabei. Silke Oettershagen, WDR Aachen.
4: Springreiten und das Konzert Pferd und Sinfonie im Hauptstadion. Und auf dem Gelände viel Partystimmung mit einem großen Biergarten. Die Entscheidung, das wegen der Reit-WM verkürzte Turnier jetzt im Mai zu machen, war genau richtig, sagt der Aachen-Laurensberger Rennverein. Die Menschen hätten den Reitsport gefeiert. Mittendrin Springreiter Richard Vogel, der beim großen Preis von Aachen gesiegt hat. Die Zuschauer haben beim Abschied der Nationen mit weißen Taschentüchern gewunken. Aber in 2,5 Monaten geht jetzt in Aachen schon weiter mit der Reit-WM.
2: Das Wetter in Nordrhein-Westfalen. Der Pfingstmontag bringt viel Sonne und keine Wolken. Dazu in Halle in Westfalen bis 27 Grad, in Hamm 28 und Bochum kommt auf maximal 30 Grad. Das war WDR aktuell.
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5: Die A23 Hamburg Richtung Heide ist zwischen Eidelstedt und Pinneberg Süd wegen Bauarbeiten bis Dienstag um 5 Uhr gesperrt. Die A40 Duisburg Richtung Essen ist zwischen Kreuz Duisburg und Kreuz Kaiserberg bis Dienstagmorgen gesperrt. Die A44 Düsseldorf Essen ist zwischen Kreuz Düsseldorf Nord und Ratingen Schwarzbach bis Dienstagmorgen in beiden Richtungen gesperrt. Und die A67 Mannheim Richtung Darmstadt ist zwischen Viernheimer Dreieck und Lorsch wegen einer Baustelle bis Dienstagmorgen etwa 5 Uhr gesperrt. Die Umleitung führt ab dem Viernheimer Dreieck über die A659 und die parallel verlaufende A5. Fahren Sie vorsichtig und kommen Sie gut an.
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5: Von NDR Info in Hamburg mit Alex Grantl. Hallo und schön, dass Sie dabei sind. Wir beginnen diese Stunde mit einem Blick in die Türkei. 2024 ist da etwas passiert, das viele überrascht hat. Bei den Kommunalwahlen hat die Partei von Präsident Erdogan eine echte Niederlage erlitten. Gewonnen hatte stattdessen die größte Oppositionspartei, die CHP. Seitdem steht die CHP aber zunehmend im Visier der türkischen Justiz. Ein Gericht hatte am Donnerstag entschieden, den CHP-Chef Özel abzusetzen. Am Sonntag gestern hat die Polizei die Büros der CHP gestürmt. Der abgesetzte Özel hatte sich mit seinen Anhängern in der Parteizentrale eingeschlossen. Meine Kollegin Konstanze Nastarowitz hat mit unserem Korrespondenten Benjamin Weber in Istanbul gesprochen, wie die Situation ist.
6: Also aktuell ist die Lage ruhig. Die Parteizentrale ist mittlerweile geräumt. Und sie ist geräumt worden mit einer massiven Polizeipräsenz. Die Polizei hat ganz zu Beginn ein sehr großes Tor, was die Einfahrt zur Parteizentrale abgesperrt hat.
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1: Wie ist das? 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
1: Die Nachrichten mit Michael Treis. Guten Morgen. Einer der sogenannten Wirtschaftsweisen in Deutschland, der Ökonom Truger, fordert in einem Zeitungsinterview, dass sich Beamte stärker am Sozialstaat beteiligen. Andrea Schnelzer für WDR aktuell.
2: Dass Beamte aus der gesetzlichen Krankenversicherung rausgehalten werden, hält Truger für völlig falsch. Denn gerade sie könnten durch ihr gutes Gehalt die Kassenlage der GKV durchaus stärken, sagte er der Neuen Osnabrücker Zeitung. In aller Regel sind Beamte aber privat versichert. Der Ökonom plädiert dafür, Staatsdiener stärker in die Solidargemeinschaft einzubinden. So müssten etwa die Beitragszahler der GKV für den Großteil der Gesundheitskosten aufkommen, die Bürgergeldempfänger verursachen. Der Bund mache sich da einen schlanken Fuß, so Truger. Und auch Privatversicherte bleiben außen vor.
1: Die Zahl der Einsatzkräfte bei weltweiten Friedensmissionen ist auf den niedrigsten Stand seit über 25 Jahren gesunken. Das steht im Bericht des Friedensforschungsinstituts SIPRI. Die Forscher machen vor allem fehlendes Geld und politische Blockaden mancher Länder im UNO-Sicherheitsrat für diesen Trend verantwortlich. Laut SIPRI dürfte das zu mehr Konflikten auf der Welt führen. Am Abend hat für Musliminnen und Muslime der Hadsch begonnen, also die jährliche Pilgerreise nach Mekka in Saudi-Arabien. Trotz des Iran-Kriegs sind nach Behördenangaben mehr als 1,5 Millionen Pilger aus dem Ausland angereist. Nach muslimischem Glauben sollte jeder einmal im Leben an der Hadsch teilnehmen, wenn es gesundheitlich und finanziell möglich ist. Drei chinesische Raumfahrer sind in der Nacht an der chinesischen Raumstation Tiangong angekommen. Einer von ihnen soll ein ganzes Jahr dort bleiben. Das gilt als wichtiger Schritt für das chinesische Mondprogramm. China plant, bis 2030 Menschen zum Mond zu schicken und liefert sich damit ein Wettrennen mit den USA.
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1: Am Pfingstmontag stehen die historischen Mühlen im Mittelpunkt. Der Deutsche Mühlentag wird auch im Mühlenmuseum in Dienstlaken gefeiert. Hier feiert der Mühlenverein außerdem heute 50-jähriges Bestehen. Manuela Meixel für WDR aktuell.
3: Wenn der Wind mitmacht, wird das Fest für den Mühlenverein wohl ganz besonders. Denn nach Jahrzehnten der Restauration sollen sich die Flügel der Mühle wieder drehen. Neben der vollständig erhaltenen Windmühle gibt es in Hiesfeld auch noch eine Wassermühle. Beide sind Teil des Mühlenmuseums, wo mehr als 60 Mühlenmodelle aus aller Welt zu sehen sind. Von 11 bis 17 Uhr wird heute gefeiert. Mit Führungen, Schnitzeljagd und Musik vom Shantychor aus Dienstlaken.
1: Und das Wetter in Nordrhein-Westfalen. Auch der Pfingstmontag wird sonnig. Die Sonne scheint den ganzen Tag bei wolkenlosem Himmel. Und es wird noch mal etwas wärmer als gestern. In Herford bis 27 Grad, in Schwerte 28 und Dienstlaken kommt auf maximal 30 Grad. Das war WDR aktuell.
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4: Die A23 Hamburg Richtung Heide ist zwischen Eidelstedt und Pinneberg Süd wegen Bauarbeiten bis Dienstag um 5 Uhr gesperrt. Die A40 Duisburg Richtung Essen ist zwischen Kreuz Duisburg und Kreuz Kaiserberg bis Dienstagmorgen gesperrt. Die A44 Düsseldorf-Essen ist zwischen Kreuz Düsseldorf-Nord und Ratingen-Schwarzbach bis Dienstagmorgen in beiden Richtungen gesperrt. Die A67 Mannheim Richtung Darmstadt ist zwischen Viernheimer Dreieck und Lorsch wegen einer Baustelle bis Dienstagmorgen etwa 5 Uhr gesperrt. Die Umleitung ab dem Viernheimer Dreieck über die A659 und die parallel verlaufende A5. Und eine Meldung für die B43 Frankfurt Flughafen Richtung Offenbach. Die ist zwischen Frankfurt am Main Flughafen West und A3 Frankfurt am Main Süd nach einem Unfall gesperrt. Fahren Sie vorsichtig und kommen Sie gut an.
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4: Von NR Info in Hamburg mit Alex Grantl. Hallo und schön, dass Sie dabei sind. Als über der ukrainischen Hauptstadt Kiew am Sonntag die Sonne aufging, loderten an vielen Stellen noch die Flammen. Russland hatte Kiew in der Nacht so heftig attackiert wie lange nicht. Das russische Militär hat hunderte Drohnen und Raketen eingesetzt. Laut den ukrainischen Behörden sind mindestens 2 Menschen gestorben, mehr als 80 Menschen sollen verletzt worden sein. Meine Kollegin Konstanze Nastarowitz hat mit unserem Korrespondenten Florian Kellermann darüber gesprochen, wie die Menschen in Kiew die Situation erlebt haben.
5: Die meisten Menschen waren heute sicher sehr müde, weil sie stundenlang nicht schlafen konnten wegen dieser heftigen Explosionen. Es war sehr, sehr laut.
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1: Die Nachrichten mit Michael Dreis. Guten Morgen. Internationale Friedensmissionen haben immer weniger Personal. Das zeigt ein neuer Bericht des schwedischen Friedensforschungsinstituts SIPRI. Zuletzt ist die Zahl der Soldaten, die für die Friedensmission im Einsatz sind, deutlich gesunken. So stark wie seit rund 25 Jahren nicht mehr. Jana Sinnrahm, WDR Stockholm.
2: Allein in den letzten 10 Jahren hat sich die Zahl laut dem SIPRI-Bericht fast halbiert. Einer der Hauptgründe für den Rückgang ist demnach die finanzielle Situation bei den Vereinten Nationen. Große Geldgeber wie die USA und China haben ihre Beiträge verspätet oder gar nicht gezahlt. Dazu kommen politische Konflikte. Im UNO-Sicherheitsrat blockieren sich die Vetomächte zunehmend gegenseitig. Dadurch wird es schwerer, Mandate zu verlängern oder neue Missionen zu beschließen. Wenn es so weitergeht, könnte die Zahl der Konflikte laut SIPRI weiter zunehmen und sie hätten noch schwerere Folgen für die Zivilbevölkerung.
1: Die Ukraine fordert nach den schweren russischen Luftangriffen auf ihr Land eine internationale Reaktion. Außenminister Sibiha beantragte eine Sondersitzung des UNO-Sicherheitsrats. Die Ukraine wirft Russland gezielte Angriffe auf Zivilisten vor. Allein in der Hauptstadt Kiew seien mindestens 2 Menschen getötet und im ganzen Land etwa 100 verletzt worden. Einer der sogenannten Wirtschaftsweisen, der Ökonom Truger, fordert wegen der Finanzprobleme der gesetzlichen Krankenversicherung mehr Beitragszahler. Truger sagte der Neuen Osnabrücker Zeitung, auch Beamte sollten in die GKV einzahlen. Durch ihre relativ hohen Gehälter könnten sie die finanzielle Lage der Kassen verbessern. Die Zahl der Ebola-Verdachtsfälle in der Demokratischen Republik Kongo ist weiter gestiegen. Laut Weltgesundheitsorganisation auf über 900. Auch im Nachbarland Uganda gibt es Ebola-Verdachtsfälle. Die Bekämpfung der Epidemie ist schwierig, weil der Ausbruch auf eine seltene Virusvariante zurückzuführen ist. Bisher gibt es dagegen weder Medikamente noch Impfungen.
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1: Der Aachen-Lauchensberger Rennverein sieht das verkürzte Aachener Reizturnier als vollen Erfolg. Mehr als 100.000 Menschen waren da und es waren mehr als erwartet. Silke Oettershagen, WDR Aachen.
3: Springreiten und das Konzert Pferd und Sinfonie im Hauptstadion. Und auf dem Gelände viel Partystimmung mit einem großen Biergarten. Die Entscheidung, das wegen der Reit-WM verkürzte Turnier jetzt im Mai zu machen, war genau richtig, sagt der Aachen-Lauchensberger Rennverein. Die Menschen hätten den Reitsport gefeiert. Mittendrin springen Reiter Richard Vogel, der beim Großen Preis von Aachen gesiegt hat. Die Zuschauer haben beim Abschied der Nationen mit weißen Taschentüchern gewunken. Aber in 2,5 Monaten geht es jetzt in Aachen schon weiter mit der Reit-WM.
1: Und das Wetter in Nordrhein-Westfalen. Heute gibt es viel Sonne, dazu in Höxter bis 27 Grad, in Unna 28, in Arnsberg bis 30 Grad. Das war WDR aktuell.
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4: Die A8 Stuttgart Richtung München ist zwischen Friedberg, Bayern und Dasing nach einem Unfall gesperrt. Die A23 Hamburg Richtung Heide ist zwischen Eidelstedt und Pinneberg Süd wegen Bauarbeiten bis Dienstag um 5 Uhr gesperrt. Die A40 Duisburg Richtung Essen ist zwischen Kreuz Duisburg und Kreuz Kaiserberg bis Dienstagmorgen gesperrt. Die A44 Düsseldorf-Essen ist zwischen Kreuz Düsseldorf Nord und Ratingen-Schwarzbach bis Dienstagmorgen in beiden Richtungen gesperrt. Die A67 Mannheim Richtung Darmstadt ist zwischen Viernheimer Dreieck und Lorsch wegen einer Baustelle bis Dienstagmorgen etwa 5 Uhr gesperrt. Die Umleitung führt ab dem Viernheimer Dreieck über die A659 und die parallel verlaufende A5. Und die B43 Frankfurt Flughafen Richtung Offenbach ist zwischen Frankfurt am Main Flughafen West und A3 Frankfurt am Main Süd nach einem Unfall gesperrt. Fahren Sie vorsichtig und kommen Sie gut an.
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4: Von NDR Info in Hamburg mit Alex Grantl. Guten Morgen. Wir beginnen diese Stunde mit einem Blick in die Türkei. 2024 ist da etwas passiert, das viele überrascht hat. Bei den Kommunalwahlen hat die Partei von Präsident Erdogan eine echte Niederlage erlitten. Gewonnen hatte stattdessen die größte Oppositionspartei, die CHP. Seitdem steht die CHP aber zunehmend im Visier der türkischen Justiz. Ein Gericht hatte am Donnerstag entschieden, den CHP-Chef Özel abzusetzen. Am Sonntag gestern hat die Polizei die Büros der CHP gestürmt. Der abgesetzte Özel hatte sich mit seinen Anhängern in der Zentrale eingeschlossen. Meine Kollegin Konstanze Nastarowitz.
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1: Die Nachrichten mit Kerstin Fischer. Guten Morgen. Das gefährliche Ebola-Virus breitet sich in Zentralafrika weiter aus. Die Weltgesundheitsorganisation WHO hat in der Demokratischen Republik Kongo inzwischen mehr als 900 Verdachtsfälle registriert. Auch im Nachbarland Uganda gibt es erste Ebola-Infektionen. Kerstin Bonn, WDR aktuell, warum ist es so schwer, den Ausbruch einzudämmen?
2: Weil es sich um eine seltene Variante des Ebola-Virus handelt, die Bundibugyo-Variante. Und dagegen gibt es laut WHO bisher keine Impfung und auch keine spezielle Behandlung. Die Patienten bekommen oft hohes Fieber, Gliederschmerzen und Erbrechen. Mehr als 200 Menschen sind in der Demokratischen Republik Kongo bisher nachgewiesenermaßen am Ebola-Virus gestorben. Da aber nicht alle Patienten getestet werden, geht die WHO von einer noch viel höheren Zahl von Todesopfern aus. Auch Mitarbeitende von internationalen Hilfsorganisationen haben sich mit Ebola infiziert. Unter anderem wird ein US-Arzt seit vergangener Woche in einem Krankenhaus in Berlin behandelt.
1: Für den SC Paderborn geht es heute um den Aufstieg in die Fußball-Bundesliga. Paderborn empfängt am Abend im Rückspiel der Relegation den VfL Wolfsburg. Christian Schulze, WDR Sport.
3: Es ist das Duell der großen Gegensätze. Der bescheidene SC Paderborn fordert den von einem Multikonzern unterstützten VfL Wolfsburg, dessen Kaderwert um das fast Sechsfache höher liegt. Der jüngste Trainer der zweiten Liga trifft auf den Routinier mit der Erfahrung von 797 Pflichtspielen. Und gerade einmal 15.000 Zuschauer können beim Rückspiel in Ostwestfalen live dabei sein. Trotzdem ist der dritte Bundesliga-Aufstieg in der Paderborner Vereinsgeschichte nach dem 0:0 im Hinspiel weiter möglich. Von einer einmaligen Gelegenheit spricht Paderborns Trainer Ralf Kettemann und hofft auf die Unterstützung aller Fans. Diese treffen sich schon am Mittag in der Stadt, marschieren später geschlossen zum Stadion und werden dort den Mannschaftsbus in Empfang nehmen.
1: Weitere Meldungen im Überblick. Zu einem Anschlag in einem ICE bei Köln Anfang April gibt es neue Informationen. Demnach hatte die Polizei den mutmaßlichen Täter schon vorher als Risikoperson im Visier. Das geht aus einer Antwort des NRW-Innenministeriums auf eine Anfrage der AfD hervor. Der 20-Jährige sitzt in U-Haft. Er soll Sprengsätze in einem ICE gezündet haben. Mehrere Menschen wurden verletzt. Die Zahl der Einsatzkräfte bei weltweiten Friedensmissionen ist auf den niedrigsten Stand seit über 25 Jahren gesunken. Das steht im Bericht des Friedensforschungsinstituts SIPRI. Die Forscher machen vor allem fehlendes Geld und politische Blockaden mancher Länder im UNO-Sicherheitsrat für diesen Trend verantwortlich. Laut SIPRI dürfte das zu mehr Konflikten auf der Welt führen. Bundesinnenminister Dobrindt sieht ein Social-Media-Verbot für Kinder und Jugendliche skeptisch. Er hat der Funke Mediengruppe gesagt, dass er eine Altersgrenze für schwer durchsetzbar hält. Vielmehr seien die Eltern in der Pflicht, die Mediennutzung ihrer Kinder zu kontrollieren. Mehrere EU-Länder wollen eine Altersgrenze für Social-Media-Apps wie TikTok durchsetzen.
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1: Am Pfingstmontag stehen die historischen Mühlen im Mittelpunkt. Der Deutsche Mühlentag wird auch im Mühlenmuseum in Dienstlaken gefeiert. Hier hat der Mühlenverein außerdem heute 50-jähriges Jubiläum. Manuela Weichsel für WDR aktuell.
4: Wenn der Wind mitmacht, wird das Fest für den Mühlenverein wohl ganz besonders. Denn nach Jahrzehnten der Restauration sollen sich die Flügel der Mühle wieder drehen. Neben der vollständig erhaltenen Windmühle gibt es in Hiesfeld auch noch eine Wassermühle. Beide sind Teil des Mühlenmuseums, wo mehr als 60 Mühlenmodelle aus aller Welt zu sehen sind. Von 11 bis 17 Uhr wird heute gefeiert. Mit Führungen, Schnitzeljagd und Musik vom Shantychor aus Dienstlaken.
1: Das war WDR aktuell. Das Wetter in Nordrhein-Westfalen, heute ist es sonnig mit ein paar dünnen Schleierwolken. Dazu wird es sehr warm bis heiß, in Unna bis 29 Grad, in Bocholt 30 und in Siegen 32. Morgen wieder viel Sonne bei einem oft wolkenlosen Himmel und 27 bis 34 Grad. Die Zeit 6.04 Uhr. WDR 5, die Verkehrslage. Diese Autobahnen sind bis morgen früh wegen Bauarbeiten gesperrt. A40 Duisburg Richtung Essen zwischen Kreuz Duisburg und Kreuz Duisburg-Kaiserberg und A44 Düsseldorf-Essen in beiden Richtungen zwischen Kreuz Düsseldorf-Nord und Ratingen-Schwarzbach.
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5: Das war ganz geil. Damals gibt ja auch immer diese Tendenz, wenn irgendwas gut...
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1: 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Die Nachrichten mit Kerstin Fischer. Guten Morgen. Im Zusammenhang mit einem Anschlag in einem ICE bei Siegburg Anfang April gibt es neue Informationen zum mutmaßlichen Täter. Die Polizei hatte den 20-Jährigen nach dpa-Informationen schon vorher im Visier. Janina Amrath, WDR aktuell.
2: Diebstahl, Schwarzfahren, Bedrohung und Betrug. Damit war der 20-jährige Deutsche der Polizei schon aufgefallen. Außerdem soll er Straftaten vorgetäuscht und angedroht haben. Das geht aus einer Antwort des NRW-Innenministeriums auf eine Anfrage der AfD hervor. Demnach wurde der Mann mehrmals von der Polizei überprüft, sowohl als möglicherweise rechtsradikaler Straftäter als auch als potenzieller Attentäter. Es habe aber keine Hinweise gegeben, dass von ihm eine größere Gefahr ausgeht. Der 20-jährige sitzt inzwischen in Untersuchungshaft. Er soll Anfang April in Aachen in einen ICE gestiegen sein und dort später an Bord Sprengsätze gezündet haben. In Siegburg stoppte der Zug und die Polizei nahm den mutmaßlichen Attentäter fest.
1: Internationale Friedensmissionen haben immer weniger Personal. Das zeigt ein neuer Bericht des schwedischen Friedensforschungsinstituts SIPRI. Zuletzt ist die Zahl der Soldaten, die für die Friedensmissionen im Einsatz sind, deutlich gesunken, so stark wie seit rund 25 Jahren nicht mehr. Jana Sinram, WDR Stockholm.
3: Allein in den letzten 10 Jahren hat sich die Zahl laut dem SIPRI-Bericht fast halbiert. Einer der Hauptgründe für den Rückgang ist demnach die finanzielle Situation bei den Vereinten Nationen. Große Geldgeber wie die USA und China haben ihre Beiträge verspätet oder gar nicht gezahlt. Dazu kommen politische Konflikte. Im UNO-Sicherheitsrat blockieren sich die Vetomächte zunehmend gegenseitig. Dadurch wird es schwerer, Mandate zu verlängern oder neue Missionen zu beschließen. Wenn es so weitergeht, könnte die Zahl der Konflikte laut SIPRI weiter zunehmen und sie hätten noch schwerere Folgen für die Zivilbevölkerung.
1: Weitere Meldungen im Überblick. Die Zahl der Ebola-Verdachtsfälle in der Demokratischen Republik Kongo ist weiter gestiegen, laut Weltgesundheitsorganisation auf über 900. Auch im Nachbarland Uganda gibt es Ebola-Verdachtsfälle. Die Bekämpfung der Epidemie ist schwierig, weil der Ausbruch auf eine seltene Virusvariante zurückzuführen ist. Bisher gibt es dagegen weder Medikamente noch Impfungen. Einer der sogenannten Wirtschaftsweisen, der Ökonom Truger, fordert wegen der Finanzprobleme der gesetzlichen Krankenversicherung mehr Beitragszahler. Truger sagte der Neuen Osnabrücker Zeitung, auch Beamte sollten in die GKV einzahlen. Durch ihre relativ hohen Gehälter könnten sie die finanzielle Lage der Kassen verbessern. Für den SC Paderborn geht es heute um den Aufstieg in die Fußball-Bundesliga. Paderborn empfängt am Abend im Rückspiel der Relegation den VfL Wolfsburg. Das Hinspiel war 0:0 ausgegangen. Paderborner Fans treffen sich schon am Mittag in der Innenstadt und wollen später gemeinsam zum Stadion laufen.
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1: Der Aachen-Laurensberger Rennverein sieht das verkürzte Aachener Reitturnier als vollen Erfolg. Mehr als 100.000 Menschen waren da, mehr als erwartet. Silke Oettershagen, WDR Aachen.
5: Springreiten und das Konzert Pferd und Sinfonie im Hauptstadion. Und auf dem Gelände viel Partystimmung mit einem großen Biergarten. Die Entscheidung, das wegen der Reit-WM verkürzte Turnier jetzt im Mai zu machen, war genau richtig, sagt der Aachen-Laurensberger Rennverein. Die Menschen hätten den Reitsport gefeiert. Mittendrin Springreiter Richard Vogel, der beim Großen Preis von Aachen gesiegt hat. Die Zuschauer haben beim Abschied der Nationen mit weißen Taschentüchern gewunken. Aber in 2,5 Monaten geht's jetzt in Aachen schon weiter mit der Reit-WM.
1: Das war WDR aktuell. Das Wetter in Nordrhein-Westfalen. Heute ist es sonnig mit ein paar dünnen Schleierwolken. Dazu wird es sehr warm bis heiß. In Höxter bis 27 Grad. In Velbert werden es 29 und in Kleve 31 Grad. Morgen wieder viel Sonne bei einem oft wolkenlosen Himmel und Höchstwerten von 27 bis 34 Grad. Die Zeit 7.04 Uhr. WDR 5, die Verkehrslage. Diese Autobahnen sind bis morgen früh wegen Bauarbeiten gesperrt. Die A40 Duisburg Richtung Essen zwischen Kreuz Duisburg und Kreuz Duisburg-Kaiserberg und die A44 Düsseldorf-Essen in beiden Richtungen zwischen Kreuz Düsseldorf-Nord und Ratingen-Schwarzbach.
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Hilde Domin, Linguistik. Du musst mit dem Obstbaum reden. Erfinde eine neue Sprache, die Kirschblütensprache, Apfelblütenworte, rosa und weiße Worte, die der Wind lautlos davonträgt. Vertraue dich dem Obstbaum an, wenn dir ein Unrecht geschieht. Lerne zu schweigen in der rosa und weißen Sprache.

0: Rainer Kunze. Gespräch mit der Amsel. Ich klopfe an bei der Amsel. Sie zuckt zusammen.
1: Du?
0: Fragt sie. Ich sage, es ist still.
1: Die Bäume loben die Lieder der Raupen, sagt sie.
0: Ich sage, der Raupen? Raupen können nicht singen.
1: Das macht nichts, sagt sie.
0: Aber sie sind grün.

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1: Die Nachrichten mit Kerstin Fischer. Guten Morgen. Im Zusammenhang mit einem Anschlag in einem ICE bei Siegburg Anfang April gibt es neue Informationen zum mutmaßlichen Täter. Die Polizei hatte den 20-Jährigen nach dpa-Informationen schon vorher im Visier. Janina Amrath, WDR aktuell.
2: Diebstahl, Schwarzfahren, Bedrohung und Betrug. Damit war der 20-jährige Deutsche der Polizei schon aufgefallen. Außerdem soll er Straftaten vorgetäuscht und angedroht haben. Das geht aus einer Antwort des NRW-Innenministeriums auf eine Anfrage der AfD hervor. Demnach wurde der Mann mehrmals von der Polizei überprüft, sowohl als möglicherweise rechtsradikaler Straftäter als auch als potenzieller Attentäter. Es habe aber keine Hinweise gegeben, dass von ihm eine größere Gefahr ausgeht. Der 20-Jährige sitzt inzwischen in Untersuchungshaft. Er soll Anfang April in Aachen in einen ICE gestiegen sein und dort später an Bord Sprengsätze gezündet haben. In Siegburg stoppte der Zug und die Polizei nahm den mutmaßlichen Attentäter fest.
1: In Kalifornien in den USA haben rund 50.000 Menschen ihre Häuser verlassen müssen. Grund ist ein Tank mit giftigen Chemikalien, der explodieren könnte. Er war heiß geworden. Mittlerweile wurde ein Riss entdeckt, der könnte helfen, den Druck im Tank zu verringern. Antje Sieb, WDR Los Angeles.
3: Der Tank wird aus Sicherheitsgründen seit Tagen hauptsächlich mit Drohnen überwacht, um die Einsatzkräfte nicht unnötig zu gefährden. Um bei einem Leck die Gefahr für die Umwelt möglichst gering zu halten, habe die Feuerwehr bereits Vorkehrungen getroffen. Kaliforniens Gouverneur Gavin Newsom hatte am Wochenende wegen des Vorfalls einen Notstand erklärt. Seit Donnerstag hatte es in Garden Grove südlich von Los Angeles Probleme mit Lagertanks für die giftige Chemikalie Methylmethacrylat gegeben. Ein Tank auf dem Gelände eines Luft- und Raumfahrtunternehmens hatte sich unkontrolliert erhitzt. Weil Ventile des Tanks nicht funktionierten, konnten Fachleute nicht eingreifen. Seither wird der Tank von außen mit Wasser gekühlt, um die Gefahr zu verringern. Erste Anwohner haben laut US-Medien bereits Klage gegen das Unternehmen eingereicht.
1: Weitere Meldungen im Überblick. In Russland hat es bei Drohnenangriffen aus der Ukraine 2 Tote gegeben. Zuvor hatte Russland die Ukraine massiv beschossen. In der Hauptstadt Kiew wurden mindestens 2 Menschen getötet und mehr als 80 verletzt. Die ukrainische Regierung beantragte eine Sondersitzung des UNO-Sicherheitsrats. Einer der sogenannten Wirtschaftsweisen, der Ökonom Truger, fordert wegen der Finanzprobleme der gesetzlichen Krankenversicherung mehr Beitragszahler. Truger sagte der Neuen Osnabrücker Zeitung, auch Beamte sollten in die GKV einzahlen. Durch ihre relativ hohen Gehälter könnten sie die finanzielle Lage der Kassen verbessern. In Los Angeles in den USA ist eine Sportveranstaltung zu Ende gegangen, die vorher viel kritisiert wurde. Denn bei den Enhanced Games war Doping ausdrücklich erlaubt. Dabei war auch Schwimmer Marius Kusch aus NRW. Er hat in seinen Rennen neue persönliche Bestzeiten aufgestellt. Bei den Wettkämpfen gab es aber trotz Dopings keine Flut an neuen Rekordleistungen.
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1: Am Pfingstmontag stehen die historischen Mühlen im Mittelpunkt. Der Deutsche Mühlentag wird auch im Mühlenmuseum in Dienstlaken gefeiert. Hier hat der Mühlenverein außerdem heute 50-jähriges Jubiläum. Manuela Weichsel für WDR aktuell.
4: Wenn der Wind mitmacht, wird das Fest für den Mühlenverein wohl ganz besonders. Denn nach Jahrzehnten sollen sich die Flügel der Mühle wieder drehen. Neben der vollständig erhaltenen Windmühle gibt es in Hiesfeld auch noch eine Wassermühle. Beide sind Teil des Mühlenmuseums, wo mehr als 60 Mühlenmodelle aus aller Welt zu sehen sind. Von 11 bis 17 Uhr wird heute gefeiert. Mit Führungen, Schnitzeljagd und Musik vom Shantychor aus Dienstlaken.
1: Das war WDR aktuell. Das Wetter in Nordrhein-Westfalen. Heute ist es sonnig mit ein paar dünnen Schleierwolken. Dazu wird es sehr warm bis heiß. In Arnsberg bis 28 Grad. In Düsseldorf werden es 30 und in Duisburg 31 Grad. Morgen gibt es wieder viel Sonne bei einem oft wolkenlosen Himmel und Höchstwerten von 27 bis 34 Grad. Die Zeit 9.04 Uhr.
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5: Guten Morgen am Pfingstmontag, ein Feiertag, der wegen des hohen Freizeitwerts bei arbeitenden Menschen sehr beliebt ist, bei vielen Arbeitgebenden gerade als der eine Feiertag zu viel aber gehandelt wird. Die christliche Bedeutung und warum der Montag dazugehört zu Pfingsten, die ist allerdings recht unbekannt. 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

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Aus der Citykirche Elberfeld in Wuppertal übertragen wir einen evangelischen Gottesdienst. Die Predigt hält Pfarrer Ander Palindungan. Die kirchliche Leitung hat Landespfarrerin Julia Rebecca Riedl. Sie führt auch in den Gottesdienst.

Pfingsten, das Fest, an dem Gottes Geist Grenzen überwindet. Sprachgrenzen, Kulturgrenzen, Ländergrenzen. Und das schon seit dem ersten Pfingstmorgen. Guten Morgen und herzlich willkommen zum Gottesdienst aus der Citykirche in Wuppertal. Spirit on Tour, Gottes Geist weltweit, ist das Thema dieses Pfingstmontags. Die Predigt hält Pfarrer Dr. Anda Palindungan, Generalsekretär der Vereinten Evangelischen Mission. Seine Kernbotschaft: Pfingsten und Mission gehören untrennbar zusammen. Weil Gottes Geist nie für sich selbst weht, sondern immer in die Welt hinein. Das Ebola-Virus in der Demokratischen Republik Kongo und der Krieg in der Ukraine zeigen, wie wichtig Zusammenhalt und Hilfe zwischen Menschen und Ländern sind. Gerade in schweren Zeiten braucht es Gemeinschaft, braucht es Menschen, die füreinander da sind. Wir hören Stimmen aus der weltweiten Gemeinschaft der VEM, auf Englisch, Französisch, Swahili. Menschen, die erzählen, wo und wie sie dem Heiligen Geist in ihrem Leben begegnen. Menschen, die davon erzählen, was ihnen Gemeinschaft bedeutet. Musikalisch begleitet uns Jörg Spitzer mit seiner Projektband. Denn auch die Lieder in diesem Gottesdienst kommen aus aller Welt. Sie erklingen vielsprachig und bunt. Damit Sie zu Hause auch mitschwingen und mitsingen können, darf aus dem evangelischen Gesangbuch die Nummer 331 nicht fehlen. Großer Gott, wir loben dich. Ein Choral, dessen Melodie Menschen auf der ganzen Welt kennen, weil manche Töne einfach verbinden, ins Herz gehen und da bleiben. Schön, dass Sie heute Morgen mit uns feiern.

0: Dies ist der Tag, den der Herr macht. Lasst uns freuen und fröhlich an ihm sein. Mit diesen alten und durchbeteten Worten aus Psalm 118 begrüßen wir Sie ganz herzlich zu diesem Gottesdienst am Pfingstmontag in der Citykirche in Wuppertal-Elberfeld und zu Hause oder von wo auch immer Sie diesen Gottesdienst heute Morgen mitfeiern. Alles, was uns bewegt, bringen wir mit. Das Leichte und das Schwere, das Schöne und das, was uns Sorgen bereitet. In der Hoffnung, dass Gottes heilige Geistkraft uns auch jetzt bewegt. Sanft und inspirierend, stark und voller Energie. Spirit on Tour. Die heilige Geistkraft nimmt uns seit dem ersten Pfingstfest mit auf Reisen und verbindet Menschen. Bei der VEM, der Vereinten Evangelischen Mission, erleben wir das als kraftvoll, bereichernd und begeisternd. Wir sind eine internationale, gleichberechtigte Gemeinschaft von 38 Kirchen in Afrika, Asien und Deutschland und die von Bodo Schwingschen Stiftung Bethel. Wir spüren Spirit on Tour. Gottes Geist verbindet über Ländergrenzen, Prägungen und kulturelle Unterschiede hinweg.
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1: Die Nachrichten mit Kerstin Fischer. Guten Tag. Im Zusammenhang mit einem Anschlag in einem ICE bei Siegburg Anfang April gibt es neue Informationen zum mutmaßlichen Täter. Die Polizei hatte den 20-Jährigen nach DPA-Informationen schon vorher im Visier. Janina Amrath, WDR aktuell.
2: Diebstahl, Schwarzfahren, Bedrohung und Betrug. Damit war der 20-jährige Deutsche der Polizei schon aufgefallen. Außerdem soll er Straftaten vorgetäuscht und angedroht haben. Das geht aus einer Antwort des NRW-Innenministeriums auf eine Anfrage der AfD hervor. Demnach wurde der Mann mehrmals von der Polizei überprüft, sowohl als möglicherweise rechtsradikaler Straftäter als auch als potenzieller Attentäter. Es habe aber keine Hinweise gegeben, dass von ihm eine größere Gefahr ausgeht. Der 20-Jährige sitzt inzwischen in Untersuchungshaft. Er soll Anfang April in Aachen in einen ICE gestiegen sein und dort später an Bord Sprengsätze gezündet haben. In Siegburg stoppte der Zug und die Polizei nahm den mutmaßlichen Attentäter fest.
1: Für viele Menschen auf der ganzen Welt hat der Hadsch begonnen. Die mehrtägige Pilgerfahrt gehört zu den 5 Säulen des Islam. Jeder fromme Muslim, der gesund ist und es sich leisten kann, soll mindestens einmal im Leben daran teilnehmen. Für viele wird das aber immer schwerer, weil Fahrten nach Mekka in den letzten Jahren teurer geworden sind. Nina Amin für WDR aktuell.
3: Mehr als 1,5 Millionen Pilger aus dem Ausland können sich den Hadsch aber leisten. So viele sind nach Angaben der saudischen Behörden bereits für den diesjährigen Hadsch nach Saudi-Arabien gereist. Damit wurde die Zahl der internationalen Besucher im Vergleich zum Vorjahr trotz des Krieges in der Golfregion übertroffen. In der Vergangenheit gab es Tote bei Massenpaniken oder auch wegen extremer Hitze. Saudi-Arabien hat daraufhin die Visaregeln verschärft und die Sicherheitskontrollen. Auch das treibt die Kosten für die Pilgerfahrt in die Höhe.
1: Weitere Meldungen im Überblick. In Kiew steigt die Zahl der Verletzten nach dem schweren russischen Angriff in der Nacht zu Sonntag weiter. Laut Präsident Selenskyj sind fast 90 Menschen betroffen. Mindestens 2 Menschen sind gestorben. Die Aufräumarbeiten in der ukrainischen Hauptstadt laufen noch. Ein großer Teil der 300 beschädigten Gebäude sind Wohnhäuser. Der türkische Präsident Erdogan will eine Istanbuler Privatuniversität jetzt doch nicht schließen lassen. Damit reagiert er offenbar auf die Proteste von Studierenden und Lehrkräften am Wochenende. Die betroffene Hochschule in Istanbul ist seit vergangenem Jahr unter staatlicher Kontrolle. Hintergrund sind unter anderem Geldwäschevorwürfe gegen die Betreiber. Für den SC Paderborn geht es heute um den Aufstieg in die Fußball-Bundesliga. Paderborn empfängt am Abend im Rückspiel der Relegation den VfL Wolfsburg. Das Hinspiel war 0:0 ausgegangen. Paderborner Fans treffen sich schon am Mittag in der Innenstadt und wollen später gemeinsam zum Stadion laufen.
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1: In Menden läuft zurzeit die Pfingstkirmes zum 300. Mal. Tausende Menschen strömen durch die Innenstadt. Zum Jubiläum gibt es einige Besonderheiten. Isabel Zillmer für WDR aktuell.
4: So vielseitig war die Pfingstkirmes noch nie. Es gibt viele moderne Fahrgeschäfte wie eine Geisterbahn, Überschlagschaukel oder den Airwolf. Ein Karussell, wo Besucher in 25 Metern Höhe durch die Luft gewirbelt werden. Und dann als Kontrast die Nostalgiekirmes mit einer 100 Jahre alten Raupe und einem historischen Riesenrad. Die Mischung kommt gut an. Am Wochenende war bereits viel los. Trotzdem blieb es friedlich, so lautet das erste Fazit der Polizei. Bis morgen läuft die Pfingstkirmes Menden noch. Dann gibt's nachmittags als Highlight alle Karussells zum halben Preis und abends das traditionelle Feuerwerk.
1: Das war WDR aktuell. Das Wetter in Nordrhein-Westfalen, es ist sonnig mit nur ein paar dünnen Schleierwolken. Dazu wird es sehr warm bis heiß. In Paderborn bis 28 Grad, in Wuppertal werden es 30 und in Köln 32 Grad. Morgen gibt es wieder viel Sonne bei einem oft wolkenlosen Himmel und Höchstwerten von 27 bis 34 Grad. Die Zeit 11.04 Uhr. WDR 5, die Verkehrslage A3 Arnheim Richtung Oberhausen zwischen Sevenaar in den Niederlanden und Elten, mehr als 20 Minuten plus 3 Kilometer Stau. A4 Herlen Richtung Aachen zwischen Simpelfeld in den Niederlanden und Aachen-Laurensberg, mehr als 10 Minuten plus 2 Kilometer Stau. A33 Osnabrück Richtung Bielefeld zwischen Kreuz Osnabrück Süd und Harderberg Unfall, da dauert es etwa 10 Minuten länger, 2 Kilometer Stau. Diese Autobahnen sind bis morgen früh wegen Bauarbeiten gesperrt. Die A40 Duisburg Richtung Essen zwischen Kreuz
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2: Die Nachrichten mit Regina Münch. Guten Tag. Knapp 2 Monate nach dem Anschlag auf einen ICE bei Siegburg gibt es mehr Informationen zum mutmaßlichen Täter. Der 20-jährige Deutsche soll der Polizei schon vorher aufgefallen sein, unter anderem wegen Diebstahls, Bedrohung und Betrugs. Stefan Haase, WDR aktuell, warum wurde der Mann nicht früher festgenommen?
3: Seit einigen Jahren nutzt das Innenministerium ein Programm, was Risikopersonen wie zum Beispiel Amokläufer frühzeitig erkennen soll. Im Fall des mutmaßlichen Attentäters von Siegburg schlug es sowohl 2024 als auch 2025 an. Allerdings fehlten laut NRW-Innenminister Reul belastbare Beweise, um ihn vorzeitig aus dem Verkehr zu ziehen. Dann, nach dem mutmaßlichen Anschlag Anfang April, bei dem 12 Menschen verletzt wurden, stellten Ermittler bei ihm ein Messer sicher. Laut Reul wollte er das zum Töten einsetzen. In seiner Wohnung wurde Nazi-Literatur, religiöse Schriften und wirre Manifeste aus dem Internet gefunden. Der Mann sitzt seitdem in Untersuchungshaft.
2: In den USA hat ein umstrittener Wettkampf stattgefunden, die Enhanced Games in Las Vegas. Dort war Doping erlaubt. Die Veranstalter hatten damit geworben, dass es deshalb neue Weltrekorde geben könnte. Linus Busch, WDR aktuell.
4: Viele Sportlerinnen und Sportler waren gegen die Enhanced Games, weil sie ihre Leistungen sauber erreichen wollen. Auch die US-Anti-Doping-Agentur hat das Event kritisiert und gesagt, dass es den Veranstaltern vor allem ums Geld ging. Aus Deutschland war Sprinter Mike Bryan am Start und Schwimmer Marius Kusch aus NRW. Der hatte vorher gesagt, dass er auch wegen der hohen Preisgelder mitmacht. Mit seinen beiden Rennen hat er mehr als $300.000 kassiert. Am Ende gab es bei den Enhanced Games nur einen neuen Weltrekord im Schwimmen und offiziell anerkannt wird er nicht. Da gelten nur Ergebnisse von Wettkämpfen, bei denen Doping verboten ist.
2: Weitere Meldungen im Überblick. In Kiew steigt die Zahl der Verletzten nach dem schweren russischen Angriff in der Nacht zu Sonntag weiter. Laut Präsident Selenskyj sind fast 90 Menschen betroffen. Mindestens 2 Menschen sind gestorben. Die Aufräumarbeiten in der ukrainischen Hauptstadt laufen noch. Ein großer Teil der 300 beschädigten Gebäude sind Wohnhäuser. In Dortmund ist ein E-Scooter-Fahrer tödlich verunglückt. Nach Angaben der Polizei war der 55-Jährige in der Nacht zu gestern gegen einen Bordstein gefahren. Da er keinen Sturzhelm trug, erlitt er schwere Kopfverletzungen und starb im Krankenhaus. Weil er eine Tasche mit einer halbleeren Flasche Wodka bei sich hatte, hat die Polizei in Dortmund noch einen Bluttest angeordnet. Für den SC Paderborn geht es heute um den Aufstieg in die Fußball-Bundesliga. Paderborn empfängt am Abend im Rückspiel der Relegation den VfL Wolfsburg. Das Hinspiel war 0:0 ausgegangen. Paderborner Fans treffen sich schon am Mittag in der Innenstadt und wollen später gemeinsam zum Stadion laufen.
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2: Der Aachen-Laurensberger Rennverein sieht das verkürzte Aachener Reitturnier als vollen Erfolg. Mehr als 100.000 Menschen waren da, mehr als erwartet. Silke Oettershagen, WDR Aachen.
5: Springreiten und das Konzert Pferd und Sinfonie im Hauptstadion. Und auf dem Gelände viel Partystimmung mit einem großen Biergarten. Die Entscheidung, das wegen der Reit-WM verkürzte Turnier jetzt im Mai zu machen, war genau richtig, sagt der Aachen-Laurensberger Rennverein. Die Menschen hätten den Reitsport gefeiert. Mittendrin Springreiter Richard Vogel, der beim Großen Preis von Aachen gesiegt hat. Die Zuschauer haben beim Abschied der Nationen mit weißen Taschentüchern gewunken. Aber in 2,5 Monaten geht's jetzt in Aachen schon weiter mit der Reit-WM.
2: Das war WDR aktuell. Das Wetter in Nordrhein-Westfalen. Heute überall sonnig mit nur ein paar dünnen Schleierwolken. Höchstwerte in Winterberg bis 25 Grad, in Minden 28 und maximal 30 Grad in Bonn. Morgen wieder viel Sonne bei meist wolkenlosem Himmel und noch etwas wärmer. Am Mittwoch Sonnenschein und lockere Wolken und mit 19 bis 27 Grad nicht mehr ganz so heiß. Die Zeit 12.04 Uhr. WDR 5, die Verkehrslage. A1 Euskirchen Richtung Köln zwischen Euskirchen und Erftstadt. Etwa 15 Minuten plus 6 Kilometer Stau. A3 Arnheim Richtung Oberhausen zwischen Sevenaar in den Niederlanden und Elten. Mehr als 20 Minuten plus 3 Kilometer Stau. A4 Heerlen Richtung Aachen zwischen Simpelfeld in den Niederlanden und Aachen-Laurensberg. Etwa 20 Minuten plus 2 Kilometer Stau. Und diese Autobahnen sind bis morgen früh wegen Bauarbeiten gesperrt. A40 Duisburg Richtung Essen zwischen Kreuz Duisburg und Kreuz Duisburg-Kaiserberg. Und die A44 des
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4: Die Nachrichten mit Regina Münch. Guten Tag. Die Zahl der internationalen Einsatzkräfte bei Friedensmissionen ist laut den Forschenden des Instituts SIPRI stark zurückgegangen. Sie ist auf den niedrigsten Stand seit 25 Jahren gesunken. Karl Schreiber für WDR aktuell.
5: Demnach haben Ende 2025 knapp 79.000 Einsatzkräfte für Friedensmissionen gearbeitet. Das ist mit 17% der stärkste Rückgang der vergangenen 10 Jahre. Ein Grund, so die Forscher, es fehlt an Geld. Aber auch die geopolitische Lage und die damit verbundenen politischen Pattsituationen im UN-Sicherheitsrat sind dem Bericht zufolge ein Problem. Die 5 ständigen Mitglieder USA, China, Russland, Großbritannien und Frankreich können dort mögliche Einsätze mit ihrem Veto blockieren.
4: Papst Leo hat heute seine erste Enzyklika veröffentlicht, eine Art Regierungserklärung. Darin geht es vor allem um künstliche Intelligenz und wie die sich auf das Leben der Menschen auswirkt. Der Papst warnt, dass die Technologie häufig von privaten Akteuren gesteuert wird und nicht von Staaten. Anna Giordano, WDR Rom.
6: Leo XIV. Warnt vor der Gefahr, dass Effizienz, Kontrolle und Profit sich durch KI noch stärker als alleinige Maßstäbe für menschliches Handeln durchsetzen. Der Papst spricht konkrete Folgen der digitalen Transformation an, verurteilt etwa die Ausbeutung im Hintergrund der Tech-Welt, nennt Sklavenarbeit beim Abbau seltener Erden. Zum Ende seiner Enzyklika gibt Leo XIV. Handlungsempfehlungen für verschiedene Lebensbereiche. So fordert er etwa eine pädagogische KI-Erziehung an Schulen und eine gesetzliche Altersgrenze für die Nutzung von Smartphones.
4: Weitere Meldungen im Überblick. Seit heute pilgern wieder hunderttausende Muslime nach Mekka. Die Pilgerfahrt Hadsch gehört zu den 5 Säulen des Islam. Das heißt, jeder Muslim, der gesund ist und es sich leisten kann, sollte sie einmal im Leben machen. Laut den Behörden in Saudi-Arabien sind mehr als 1,5 Millionen Pilger aus dem Ausland angereist. Der türkische Präsident Erdogan will eine Istanbuler Privatuniversität jetzt doch nicht schließen lassen. Damit reagiert er offenbar auf die Proteste von Studierenden und Lehrkräften am Wochenende. Die betroffene Hochschule in Istanbul ist seit vergangenem Jahr unter staatlicher Kontrolle. Hintergrund sind unter anderem Geldwäschevorwürfe gegen die Betreiber. Durch ein verbotenes Überholmanöver ist es auf der A46 bei Hilden zu einem Verkehrsunfall mit 9 Verletzten gekommen. Ein 19-Jähriger hatte dort am frühen Morgen rechts überholt. Als er auf die Hauptfahrbahn wechselte, verlor er die Kontrolle und schleuderte unter anderem gegen das überholte Auto. 2 Beteiligte des Unfalls in Hilden sind schwer verletzt. In der Tiefsee vor den Galapagos-Inseln haben Forscher eine neue Oktopusart bestimmt. Sie ist blau und in etwa so groß wie ein Golfball. Der Oktopus wurde schon bei einer Expedition im Jahr 2015 mit einem Unterwasserroboter entdeckt, in etwa 1800 Metern Tiefe. Ein Weibchen wurde damals mitgenommen und untersucht. Jetzt ist klar, es ist eine neue Oktopusart.
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4: Die Menschen im Kreis Unna müssen sich an neue Busfahrpläne gewöhnen. Heute am Pfingstmontag tritt eine umfangreiche Fahrplanumstellung in Kraft. Hendrik Burs für WDR aktuell.
7: Zwischen Selm im Norden und Schwerte im Süden des Kreises ändern sich viele Liniennummern, Abfahrtzeiten und Fahrstrecken, auch für Schulbusse. Ganz neu sind 7 Expressbuslinien. Sie sind laut Verkehrsgesellschaft Kreis Unna als Ergänzung zum Bahnnetz gedacht und stoppen nur an ausgewählten Haltestellen. Infos über alle Neuerungen gibt es online. Im Internet wird zugleich direkt Kritik von Fahrgästen laut, die gestrichene Fahrten beklagen. Die Fahrpreise im Kreis Unna bleiben gleich.
4: Das war WDR aktuell. Das Wetter in Nordrhein-Westfalen, heute sonnig mit nur ein paar dünnen Schleierwolken. Höchstwerte in Höxter bis 27 Grad, in Nümbrich 30 und maximal 31 Grad in Köln. Und morgen dann wieder viel Sonnenschein bei oft wolkenlosem Himmel und mit 27 bis 33 Grad noch etwas wärmer. Die Zeit 13.04 Uhr. WDR 5, die Verkehrslage. A1 Euskirchen Richtung Köln zwischen Euskirchen und Erftstadt etwa 15 Minuten plus 7 Kilometer stockender Verkehr. A3 Frankfurt Richtung Köln zwischen Siebengebirge und Lohmar etwa 10 Minuten plus 4 Kilometer stockender Verkehr. A3 Arnheim Richtung Oberhausen zwischen Sevenaar in den Niederlanden und Elten mehr als 20 Minuten plus 3 Kilometer Stau. A4 Herlen Richtung Aachen zwischen Simpelfeld in den Niederlanden und Aachen-Laurensberg etwa 20 Minuten plus 2 Kilometer Stau.
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2: Die Nachrichten mit Regina Münch. Guten Tag. Knapp 2 Monate nach dem Anschlag auf einen ICE bei Siegburg gibt es mehr Informationen zum mutmaßlichen Täter. Der 20-jährige Deutsche soll der Polizei schon vorher aufgefallen sein, unter anderem wegen Diebstahls, Bedrohung und Betrugs. Stefan Hase, WDR aktuell.
3: Seit einigen Jahren nutzt das Innenministerium ein Programm, was Risikopersonen wie zum Beispiel Amokläufer frühzeitig erkennen soll. Im Fall des mutmaßlichen Attentäters von Siegburg schlug es sowohl 2024 als auch 2025 an. Allerdings fehlten laut NRW-Innenminister Reul belastbare Beweise, um ihn vorzeitig aus dem Verkehr zu ziehen. Dann, nach dem mutmaßlichen Anschlag Anfang April, bei dem 12 Menschen verletzt wurden, stellten Ermittler bei ihm ein Messer sicher. Laut Reul wollte er das zum Töten einsetzen. In seiner Wohnung wurde Nazi-Literatur, religiöse Schriften und wirre Manifeste aus dem Internet gefunden. Der Mann sitzt seitdem in Untersuchungshaft.
2: In Indonesien sind 2 Urlauber aus Österreich ums Leben gekommen. Auf einer Hängebrücke hatte es einen Unfall gegeben in der Nähe eines Wasserfalls auf der Insel Flores. Jennifer Johnston für WDR aktuell.
4: Die hölzerne Brücke habe plötzlich laut geknackt. Dann sei das österreichische Paar in die Tiefe gestürzt. Das erzählt ihr Reiseführer, der die beiden in dem Moment gefilmt hat, einem balinesischen Nachrichtenportal. Die beiden Österreicher, 55 und 57 Jahre alt, waren auf dem Weg zum beliebten Chuncha Wulan Wasserfall auf der indonesischen Insel Flores. Der Wasserfall liegt etwa 2 Autostunden vom bekannten Touristenort Labuan Bajo entfernt. Von dort starten viele Touren zu den seltenen Komodo-Waranen. Die Leichen seien am Sonntag aus dem Fluss geborgen worden, so der Chef der örtlichen Such- und Rettungsbehörde. Unglücke dieser Art passieren in Indonesien immer wieder. Schlecht gewartete alte Infrastruktur kann eine Gefahr für Urlauber sein.
2: Weitere Meldungen im Überblick. Die Zahl der Einsatzkräfte bei weltweiten Friedensmissionen ist auf den niedrigsten Stand seit über 25 Jahren gesunken. Das steht im Bericht des Friedensforschungsinstituts SIPRI. Die Forscher machen vor allem fehlendes Geld und politische Blockaden mancher Länder im UNO-Sicherheitsrat für diesen Trend verantwortlich. Laut SIPRI dürfte das zu mehr Konflikten auf der Welt führen. Bei gegenseitigen Raketen- und Drohnenangriffen zwischen Russland und der Ukraine sind heute mindestens 8 Menschen getötet worden. Das melden die Behörden beider Länder. In Russland soll außerdem Energieinfrastruktur beschädigt worden sein. Gestern hatte es in der ukrainischen Hauptstadt Kiew den schwersten russischen Beschuss seit Beginn des Krieges gegeben. In Dortmund ist ein E-Scooter-Fahrer tödlich verunglückt. Nach Angaben der Polizei war der 55-Jährige in der Nacht zu gestern gegen einen Bordstein gefahren. Weil er keinen Sturzhelm trug, erlitt er schwere Kopfverletzungen und starb im Krankenhaus. Da er eine Tasche mit einer halbleeren Flasche Wodka bei sich hatte, hat die Polizei in Dortmund noch einen Bluttest angeordnet.
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2: In Menden läuft zurzeit die Pfingstkirmes zum 300. Mal. Tausende Menschen strömen durch die Innenstadt. Zum Jubiläum gibt's einige Besonderheiten. Isabel Zilmer für WDR aktuell.
5: So vielseitig war die Pfingstkirmes noch nie. Es gibt viele moderne Fahrgeschäfte wie eine Geisterbahn, Überschlagschaukel oder den Airwolf. Ein Karussell, wo Besucher in 25 Metern Höhe durch die Luft gewirbelt werden. Und dann als Kontrast die Nostalgiekirmes mit einer 100 Jahre alten Raupe und einem historischen Riesenrad. Die Mischung kommt gut an. Am Wochenende war bereits viel los, trotzdem blieb es friedlich, so lautet das erste Fazit der Polizei. Bis morgen läuft die Pfingstkirmes Menden noch, dann gibt's nachmittags als Highlight alle Karussells zum halben Preis und abends das traditionelle Feuerwerk.
2: Das war WDR aktuell. Das Wetter in Nordrhein-Westfalen. Heute Nachmittag sonnig mit nur ein paar dünnen Schleierwolken und sommerlichen Höchstwerten in Monschau bis 27 Grad, in Dortmund 28 und maximal 30 Grad in Zülpich. Und morgen dann wieder viel Sonnenschein und noch etwas wärmer. Die Zeit 14.04 Uhr. WDR 5, die Verkehrslage. A3 Frankfurt Richtung Köln zwischen Siebengebirge und Lohma. Etwa 10 Minuten plus 7 Kilometer Stau. A3 Köln Richtung Oberhausen zwischen Köln-Delbrück und Kreuz Leverkusen. Etwa 20 Minuten plus 5 Kilometer Stau wegen Bauarbeiten. A3 Arnheim Richtung Oberhausen zwischen Sevenaar in den Niederlanden und Elten. Mehr als 20 Minuten plus 3 Kilometer Stau. A4 Köln Richtung Aachen zwischen Elsdorf und Merzenich. Etwa 15 Minuten plus 4 Kilometer Stau nach einem Unfall.
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0: 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Die Nachrichten mit Regina Münch. Guten Tag. Nordrhein-Westfalen ist das Bundesland, in dem die Kommunen deutschlandweit im Durchschnitt am besten versorgt sind. Zu dem Schluss kommt eine aktuelle Studie des Instituts der Deutschen Wirtschaft. Dazu hat es alle über 10.000 Gemeinden in Deutschland miteinander verglichen. Stefan Haase, WDR aktuell. In welchen Kategorien wurden die Kommunen denn miteinander verglichen?
1: Zum Beispiel bei der Verfügbarkeit von schnellem Internet, der Anbindung an den öffentlichen Nahverkehr oder der Anzahl an Schulen und Ärzten im Ort. Dabei kam heraus, dass mehr als jede zweite Gemeinde hier in NRW mit der Note sehr gut vom Institut bewertet wurde. Einzig im Kreis Düren und im Hochsauerlandkreis wurde die Versorgung als schlecht eingestuft. Beim Vergleich der Bundesländer schneidet Mecklenburg-Vorpommern am schlechtesten ab. Dort gilt laut der Studie mehr als jede zweite Gemeinde als sehr schlecht versorgt. Also dort müssen Menschen weitere Strecken zum Arzt oder zur Schule fahren und haben schlechteres Internet. Es ist übrigens das erste Mal, dass das Institut so eine detaillierte Studie aller Gemeinden gemacht hat. Vorher gab es die Daten nur auf Landkreisebene.
0: Papst Leo XIV. Hat sich mit dem Thema künstliche Intelligenz befasst und dazu seine erste Enzyklika veröffentlicht. In dem Lehrschreiben für die katholische Kirche warnt er vor Risiken und mahnt zu einem moralischen Umgang mit der KI-Technik, berichtet Tilman Kleinjung aus Rom für WDR aktuell.
2: Wir haben mit Papst Leo den ersten Papst, der in der digitalen Welt richtig zu Hause ist. Und er verteufelt technologische Entwicklung auch gar nicht prinzipiell. Er sieht aber vor allem deren Risiken, also dass der Mensch unter die Räder kommt bei dieser Entwicklung oder besser gesagt zu einem Rädchen wird. Und auch die künstliche Intelligenz muss sich den Prinzipien der katholischen Soziallehre und den allgemeinen Prinzipien der Menschenwürde und des Gemeinwohls unterwerfen.
0: Weitere Meldungen im Überblick. Knapp 2 Monate nach dem Anschlag in einem ICE bei Siegburg mit 12 Verletzten gibt es mehr Informationen zum mutmaßlichen Täter. Der 20-jährige Deutsche soll der Polizei schon vorher aufgefallen sein, unter anderem wegen Diebstahls, Bedrohung und Betrugs. Allerdings fehlten laut NRW-Innenminister Reul belastbare Beweise, um ihn vorzeitig aus dem Verkehr zu ziehen. In Kiew steigt die Zahl der Verletzten nach dem schweren russischen Angriff in der Nacht zu Sonntag weiter. Laut Präsident Selenskyj sind fast 90 Menschen betroffen. Mindestens 2 Menschen sind gestorben. Die Aufräumarbeiten in der ukrainischen Hauptstadt laufen noch. Ein großer Teil der 300 beschädigten Gebäude sind Wohnhäuser. Für den SC Paderborn geht es heute um den Aufstieg in die Fußball-Bundesliga. Paderborn empfängt am Abend im Rückspiel der Relegation den VfL Wolfsburg. Das Hinspiel war 0:0 ausgegangen. Paderborner Fans treffen sich in der Innenstadt und wollen später gemeinsam zum Stadion laufen.
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0: Heute am Pfingstmontag stehen die historischen Mühlen im Mittelpunkt. Der Deutsche Mühlentag wird auch im Mühlenmuseum in Dienstlaken gefeiert. Hier hat der Mühlenverein außerdem heute 50-jähriges Jubiläum. Manuela Weichsel für WDR aktuell.
4: Wenn der Wind mitmacht, wird das Fest für den Mühlenverein wohl ganz besonders. Denn nach Jahrzehnten sollen sich die Flügel der Mühle wieder drehen. Neben der vollständig erhaltenen Windmühle gibt es in Hiesfeld auch noch eine Wassermühle. Beide sind Teil des Mühlenmuseums, wo mehr als 60 Mühlenmodelle aus aller Welt zu sehen sind. Von 11 bis 17 Uhr wird heute gefeiert. Mit Führungen, Schnitzeljagd und Musik vom Shantychor aus Dienstlaken.
0: Das war WDR aktuell. Das Wetter in Nordrhein-Westfalen. Heute Nachmittag sonnig mit nur ein paar dünnen Schleierwolken und sommerlichen Höchstwerten. In Schleiden bis 28 Grad, in Hagen 29 und maximal 30 Grad in Wuppertal. Morgen wieder viel Sonnenschein bei oft wolkenlosem Himmel und noch etwas wärmer. Und am Mittwoch Sonnenschein und lockere Wolken und mit 21 bis 27 Grad nicht mehr ganz so heiß. Die Zeit 15.04 Uhr. WDR 5, die Verkehrslage. A3 Arnheim Richtung Oberhausen, zwischen Sevenaar in den Niederlanden und Elten etwa 20 Minuten plus 2 Kilometer Stau. A4 Heerlen Richtung Aachen, zwischen Simpelfeld in den Niederlanden und Aachen-Laurensberg etwa 15 Minuten plus 2 Kilometer Stau. A4 Köln Richtung Aachen, zwischen Elsdorf und Merzenich etwa 20 Minuten plus 5 Kilometer Stau wegen Bergungsarbeiten. A45 Gießen Richtung Hagen, zwischen Haiger-Burbach und Siegen Süd etwa 20 Minuten plus 4 Kilometer Stau. A61 Koblenz Richtung Mönchengladbach, zwischen Wehr und Dreieck Zinzig etwa 10 Minuten plus 4 Kilometer stockender Verkehr. Und diese Autobahnen sind bis morgen früh wegen Bauarbeiten gesperrt. A40 Richtung Essen zwischen Kreuz Duisburg und Kaiserberg.
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2: Die Nachrichten mit Regina Münch. Guten Tag. In der Diskussion über die Sozialkosten in Deutschland gibt es einen weiteren Vorschlag. Einer der sogenannten Wirtschaftsweisen, der Ökonom Truger, fordert, dass Beamte sich gesetzlich versichern sollten statt privat. Andrea Schnelzer für WDR Aktuell.
3: Dass Beamte aus der gesetzlichen Krankenversicherung rausgehalten werden, hält Truger für völlig falsch. Denn gerade sie könnten durch ihr gutes Gehalt die Kassenlage der GKV durchaus stärken, sagte er der Neuen Osnabrücker Zeitung. In aller Regel sind Beamte aber privat versichert. Der Ökonom plädiert dafür, Staatsdiener stärker in die Solidargemeinschaft einzubinden. So müssten etwa die Beitragszahler der GKV für den Großteil der Gesundheitskosten aufkommen, die Bürgergeldempfänger verursachen. Der Bund mache sich da einen schlanken Fuß, so Truger. Und auch Privatversicherte bleiben außen vor.
2: In Mekka in Saudi-Arabien haben sich mehrere hunderttausend Muslime versammelt. Sie nehmen an der Pilgerfahrt Hadsch teil. Saudi-Arabien bemüht sich wegen des Iran-Kriegs um höchste Sicherheit für die Teilnehmer. Magdalena Knöllner für WDR Aktuell.
4: Die Pilgerfahrt ist eine Pflicht für alle, die gesund sind und es sich finanziell leisten können. Am Abend werden die Pilger in Zelten übernachten. Von dort aus geht es morgen unter anderem zum Berg Arafat, dem Höhepunkt des Hadsch. Vor Ort werden Temperaturen von rund 45 Grad erwartet. Wegen der Hitze oder auch bei Massenpaniken gab es in den vergangenen Jahren immer wieder Tote. Dieses Jahr zeigt sich Saudi-Arabien besonders bemüht, die Pilgerfahrt trotz des laufenden Konflikts in der Region möglich zu machen. Die Pilger sollen sich durch besondere Sicherheitsvorkehrungen geschützt fühlen. Der Hadsch ist eine wichtige Einnahmequelle für das Land.
2: Weitere Meldungen im Überblick. Die Gemeinden in NRW sind im Schnitt sehr gut mit Ärzten, Schulen und schnellem Internet versorgt. Zu diesem Schluss kommt das Institut der Deutschen Wirtschaft in einer Studie. Jede zweite Gemeinde in NRW schneidet demnach mit sehr gut ab. Nur im Kreis Düren und im Hochsauerlandkreis wird die Versorgung als schlecht eingestuft. Der türkische Präsident Erdogan will eine Istanbuler Privatuniversität jetzt doch nicht schließen lassen. Damit reagiert er offenbar auf die Proteste von Studierenden und Lehrkräften am Wochenende. Die betroffene Hochschule in Istanbul ist seit vergangenem Jahr unter staatlicher Kontrolle. Hintergrund sind unter anderem Geldwäschevorwürfe gegen die Betreiber. Papst Leo hat seine erste Enzyklika veröffentlicht, eine Art Regierungserklärung. Darin geht es vor allem um künstliche Intelligenz und wie diese sich auf das Leben der Menschen auswirkt. Der Papst warnt unter anderem, dass die Technologie häufig von privaten Akteuren gesteuert wird und nicht von Staaten.
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2: Der SC Paderborn kämpft heute Abend im Relegationsrückspiel gegen Wolfsburg um den Aufstieg in die Fußball-Bundesliga. Zur Vorbereitung der Fans in Paderborn nach dem 0:0 im Hinspiel. Marco Zaremba für WDR Aktuell.
5: Schon seit heute früh sind viele Fans mit Trikots und Schals unterwegs. Seit etwa 13:30 treffen die sich hier in der Innenstadt, um sich gemeinsam aufs Spiel einzustimmen. Bei praller Sonne ist das ein oder andere Kaltgetränk in den Kneipen hier jetzt Abkühlung und Anheizer gleichzeitig. Und es gibt hier noch später einen gemeinsamen Fanmarsch zum Stadion rüber. Entweder wird das Spiel dann dort geschaut oder in den Kneipen hier in der Stadt. Ein offizielles Public Viewing gibt es heute nämlich nicht. Die Vorbereitung für eine Aufstiegsfeier morgen hingegen, die hat die Stadt vorsorglich schon mal getroffen.
2: Das war WDR Aktuell. Das Wetter in Nordrhein-Westfalen: bis zum Abend sonnig und sommerlich warm bei 20 bis 27 Grad. In der Nacht meist klar, örtlich etwas Nebel, Tiefstwerte 17 bis 10 im Hochsauerland und der Eifel bis 7 Grad. Morgen wieder viel Sonnenschein bei oft wolkenlosem Himmel und noch etwas wärmer als heute. In Winterberg bis 28 Grad, in Rheine 32 und maximal 33 Grad in Duisburg. Die Zeit 16.04 Uhr. WDR 5, die Verkehrslage. A1 Euskirchen Richtung Köln zwischen Köln-Löwenich und Kreuz Köln-Nord. Etwa 20 Minuten plus 4 Kilometer Stau. Nach einem Unfall ist dort nur ein Fahrstreifen frei. A3 Arnheim Richtung Oberhausen zwischen Sevenaar in den Niederlanden und Elten. Etwa 15 Minuten plus 2 Kilometer Stau. A45 Gießen Richtung Hagen zwischen Kreuz Olpe Süd und Olpe, etwa 10 Minuten plus 3 Kilometer Stau. A59 Dienstlaken Richtung Duisburg zwischen Duisburg-Düssern und Duisburg-Zentrum, etwa 10 Minuten plus 1 Kilometer Stau. Dort ist wegen Bergungsarbeiten nur ein Fahrstreifen frei und diese Autobahnen sind bis morgen früh wegen Bauarbeiten gesperrt. A40 Richtung Essen zwischen Kreuz Duisburg und Kaiserberg.
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1: Thompson, my word of honor. Ich hab mich vor ihr geniert. Mit solchen Messgeräten zu ministrieren. Sogar die Monstranz war angelaufen und zwischen den Strahlen hat der Staub gesteckt. Na, und wie Ite Missa Est war, bin ich in die Sakristei gegangen und hab dann nach und nach all die Sachen in Ordnung gebracht. Und als alles geordnet war und fertig, da legt mir der Kaplan, so soll ich leben und gesund sein, 15 Kreuzer hin. Was? Ja, ja, 15 Kreuzer als Lohn. Zuerst habe ich ihn angeschaut, ob er Meschugge ist. Was ist das, frage ich ihn. 15 Kreuzer bekomme ich bei St. Heinrich, also mitten in der Stadt. Aber herauszulaufen in der Nacht, einen Weg von einer Stunde im ärgsten Dreck, vom Spiel bin ich aufgestanden und hab mein Geld dort gelassen und hier habe ich alles ausgeputzt und Sie geben mir 15 Kreuzer? Sagt er kann mir nicht mehr geben. Der alte Ministrant hat auch nur 15 Kreuzer bekommen und die Ministrantengebühr ist dem Kaplan für ein Quartal im Vorhinein ausbezahlt worden und er kann jetzt nicht mehr aufrechnen und er zahlt nur 15 Kreuzer. Da bin ich aber wild geworden. Messe lesen kann ein jeder, habe ich ihn angeschrien. Sie haben doch jedes Wort im Buch vor sich. Aber der Ministrant muss alles auswendig können. Und wenn ich Ihnen statt des Evangeliums ein Kochbuch hinlege? Sie stehen ruhig oben und lassen sich bedienen. Aber der Ministrant soll herumspringen wie ein Schalksnarr mit seinen Schellen? Und dafür wollen Sie ihm so einen Hungerlohn zahlen? Das ist christlich Nächstenliebe? Eine Gaunerei ist das. Und der Kaplan? Der hat sich das gefallen lassen. Er hat natürlich auch angefangen zu schreien und zu schimpfen. Und wie er geschimpft hat, habe ich gesehen, traurig genug, dass ich das von einem Seelsorger sagen muss, was er für einen schoflen, gemeinen Charakter gehabt hat. So ordinäre Worte hat er gebraucht. Dreckskerl ich bin, höre ich. Ein Wichtigtuer. Und ob ich glaube, dass er ohne mich das nicht zusammengebracht hätte. Und wenn mir die 15 Kreuzer zu wenig sind, soll ich sie da lassen. Und ihn kann ich... Damn my soul, bin ich in Wut gekommen. Schon will ich ihm 2 geben. Da schreit er weiter. Und jetzt habe ich gewusst, warum er mich schon früher immer so von der Seite angeschaut hat. Er schreit, er lässt nicht mit sich feilschen. Er ist kein stinkender Handeljud. Wie er das gesagt hat. Du weißt nicht, was das für mich bedeutet. Ich weiß es. Ich kenne dich, Jack. Oh nein. In so einem Moment kennst du mich nicht. In so einem Moment kenne ich mich selber nicht. In so einem Moment können mich 10 Leute halten, das nützt nichts. Da kann ein Wachmann schreien im Namen des Gesetzes, ich höre nichts. Ob du's glaubst oder nicht, ich sehe dann nur mit meinem rechten Aug und Ohrensausen spüre ich. Also, wie er das vom stinkenden Juden sagt, pack ich den schweren Altarleuchter, da hat er aufgeschrien. Sakrilegium immediatum. Und das war wie ein Wunder. Es hat mich zur Besinnung gebracht, dass er auf Lateinisch erschrocken ist. Vielleicht auch, weil er mich damit als einen kirchlichen Funktionär angesprochen hat. Eigentlich weiß ich selbst nicht warum. Aber was ein Sakrilegium immediatum ist, weiß ich ganz genau. Also, ich bin im Augenblick zu mir gekommen und hab ihn vor mir stehen gesehen, mit einem Gesicht wie das Billardtuch da. Und die Hände von sich gestreckt vor Angst. Ich habe den Leuchter auf den Tisch gestellt und langsam gesagt, geben Sie mir noch 15 Kreuzer. Ohne ein Wort zu reden, hat er sie hingelegt. Ich habe die 30 Kreuzer eingesteckt, das kleine Kreuz geschlagen. Ich weiß ganz gut, man soll das große Kreuz schlagen, aber ich habe so eine Wut gehabt und bin gegangen. That's the whole story. Mit einem Ruck trinkt Jack sein Bierglas leer. Aber das habe ich mir unterwegs vorgenommen. Wenn ich dich treffe, werd ich dir das erzählen, dass du in die Zeitung hineingibst, was das für eine Wirtschaft ist in den Prager Tumes. Damit da einmal Ordnung hineinkommt, diese Alls. Herr Süß aber, in seinem jüdischen Empfinden empört, fragt Jack Oplatka, wie können Sie auch als Jude ministrieren? Da zieht sich eine Augenbraue empor. Sie Ochse. Wie können Sie glauben, dass ich als Jud ministriere? Ich ministriere doch als All.

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1: Ja. Niemand. 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
3: Die Nachrichten mit Ulrike Frohleix. Guten Abend. Nordrhein-Westfalen ist das Bundesland, in dem die Menschen deutschlandweit im Durchschnitt am besten versorgt sind. Zu dem Schluss kommt eine Studie des Instituts der deutschen Wirtschaft. Dazu hat es alle über 10.000 Gemeinden in Deutschland miteinander verglichen. Stefan Hase, WDR aktuell, erklärt, in welchen Kategorien die Kommunen miteinander verglichen wurden.
4: Zum Beispiel bei der Verfügbarkeit von schnellem Internet, der Anbindung an den öffentlichen Nahverkehr oder der Anzahl an Schulen und Ärzten im Ort. Dabei kam heraus, dass mehr als jede zweite Gemeinde hier in NRW mit der Note sehr gut vom Institut bewertet wurde. Einzig im Kreis Düren und im Hochsauerlandkreis wurde die Versorgung als schlecht eingestuft. Beim Vergleich der Bundesländer schneidet Mecklenburg-Vorpommern am schlechtesten ab. Dort gilt laut der Studie mehr als jede zweite Gemeinde als sehr schlecht versorgt. Also dort müssen Menschen weitere Strecken zum Arzt oder zur Schule fahren und haben schlechteres Internet. Es ist übrigens das erste Mal, dass das Institut so eine detaillierte Studie aller Gemeinden gemacht hat. Vorher gab es die Daten nur auf Landkreisebene.
3: Der Wettbewerb der gedopten Sportler, die Enhanced Games in den USA, war nach Einschätzung der Veranstalter enttäuschend. Es wurden nur 22 Wettbewerbe in Schwimmen, Laufen und Gewichtheben ausgetragen. Sämtliche Ergebnisse haben wegen des Dopings offiziell keine Bedeutung. Der ARD-Doping-Experte Hajo Seppelt spricht von einer Werbekampagne.
5: Man hat gleichzeitig einen Online-Shop öffentlich gemacht oder ins Netz gestellt. Und dieser Online-Shop, der bietet beispielsweise Testosteron an für $200 Monatsrationen. Und nicht etwa für die Teilnehmer dieses Events, sondern für alle Menschen auf der ganzen Welt. Und was ist das für ein fatales Signal, wenn man Menschen dann ohne medizinische Kontrolle solche Medikamente verkaufen will? Das ist für mich eine Kommerzveranstaltung, ein verlängerter Arm der Pharmaindustrie.
3: Weitere Meldungen im Überblick. Im Iran-Krieg dauern die Verhandlungen über ein Ende der kriegerischen Auseinandersetzung an. Zuletzt hatte die Kriegspartei USA Zuversicht verbreitet, dass man einem Abkommen näher gekommen sei. Inzwischen deutet sich allerdings an, dass es vorerst nur um einen Zeit- und Themenplan geht. Erst danach sollen verbindliche Absprachen getroffen werden. Bei gegenseitigen Raketen- und Drohnenangriffen zwischen Russland und der Ukraine sind heute mindestens 8 Menschen getötet worden. Das melden die Behörden beider Länder. In Russland soll außerdem Energieinfrastruktur beschädigt worden sein. Gestern hatte es in der ukrainischen Hauptstadt Kiew den schwersten russischen Beschuss seit Beginn des Krieges gegeben. Papst Leo hat seine erste Enzyklika veröffentlicht, eine Art Regierungserklärung. Darin geht es vor allem um künstliche Intelligenz und wie diese sich auf das Leben der Menschen auswirkt. Der Papst warnt unter anderem, dass die Technologie häufig von privaten Akteuren gesteuert wird und nicht von Staaten.
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3: Der SC Paderborn kämpft heute Abend im Relegationsrückspiel gegen Wolfsburg um den Aufstieg in die Fußball-Bundesliga. Zur Vorbereitung der Fans in Paderborn nach dem 0:0 im Hinspiel. Marco Zaremba für WDR aktuell.
6: Schon seit heute früh sind viele Fans mit Trikots und Schals unterwegs. Seit etwa 1:30 treffen die sich hier in der Innenstadt, um sich gemeinsam aufs Spiel einzustimmen. Bei praller Sonne ist das ein oder andere Kaltgetränk in den Kneipen hier jetzt Abkühlung und Anheizer gleichzeitig. Und es gibt hier einen gemeinsamen Fanmarsch zum Stadion rüber. Entweder das Spiel dann dort geschaut oder in den Kneipen hier in der Stadt. Ein offizielles Public Viewing gibt es heute nämlich nicht. Die Vorbereitung für eine Aufstiegsfeier morgen hingegen, die hat die Stadt vorsorglich schon mal getroffen.
3: Das war WDR aktuell. Das Wetter in Nordrhein-Westfalen. Am Abend bleibt es sonnig und trocken bei sommerlich warmen 20 bis 27 Grad. Die Nacht ist meist klar, örtlich mit etwas Nebel. Es kühlt sich ab auf 17 bis 10, im Hochsauerland und der Eifel bis auf 7 Grad. Morgen gibt es wieder viel Sonnenschein bei einem oft wolkenlosen Himmel. Die Höchstwerte steigen weiter an. In Brilon bis 30 Grad, in Ibbenbüren bis 32 und in Aachen bis 33 Grad. Mittwoch Sonnenschein und lockere Wolken mit 21 bis 27 Grad, nicht mehr ganz so heiß. Die Zeit 18.04 Uhr. WDR 5, die Verkehrslage. A3, Arnheim Richtung Oberhausen, zwischen Zevenaar in den Niederlanden und Elten etwa 15 Minuten plus 3 Kilometer Stau. A4, Herlen Richtung Aachen, zwischen Simpelfeld in den Niederlanden und Aachen-Laurensberg mehr als 10 Minuten plus 2 Kilometer Stau. Die A40 Essen-Dortmund ist in beiden Richtungen zwischen Dortmund-Lütgendortmund und Dortmund-Klei wegen eines Polizeieinsatzes gesperrt, jeweils 4 Kilometer Stau. A46 Heinsberg Richtung Düsseldorf zwischen Kreuz Holz und Kapellen etwa 10 Minuten plus 4 Kilometer stockender Verkehr.
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1: Wie redet sie? Wenn sie jetzt das Wort Dicker benutzt, dann kannst du auf jeden Fall schon festnehmen,

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2: Die Nachrichten mit Ulrike Frohleix. Guten Abend. Papst Leo hat in seiner ersten Enzyklika vor den Gefahren künstlicher Intelligenz gewarnt. In dem Lehrschreiben heißt es, KI könne Desinformation verbreiten, Konflikte verschärfen und die Welt auf einen Weg endloser Kriege führen. Die KI-Enzyklika war auch Thema bei der Deutschen Bischofskonferenz in Bonn. Von dort Christian Röther für WDR aktuell.
3: Seine Enzyklika zur künstlichen Intelligenz sei ein wegweisendes Dokument und biete Leitplanken für die Zukunft. Das sagte Heiner Wilmer, der Vorsitzende der Deutschen Bischofskonferenz und designierte Bischof von Münster. Als besonders wichtig hebt er hervor, dass Papst Leo vor dem Einsatz von KI in Kriegen warnt und fordert, künstliche Intelligenz müsse entwaffnet werden. Bischof Wilmer sagt, er gehe davon aus, dass das Thema KI die Kirche in den kommenden Jahren weiter beschäftigen werde.
2: Die Gemeinden in NRW sind im Schnitt sehr gut mit Ärzten, Schulen und schnellem Internet versorgt. Zu diesem Schluss kommt das Institut der deutschen Wirtschaft in einer Studie. Jede zweite Gemeinde in NRW schneidet demnach mit sehr gut ab. Nur im Kreis Düren und im Hochsauerlandkreis wird die Versorgung als schlecht eingestuft. Im Iran-Krieg dauern die Verhandlungen über ein Ende der kriegerischen Auseinandersetzung an. Zuletzt hatte die Kriegspartei USA Zuversicht verbreitet, dass man einem Abkommen näher gekommen sei. Inzwischen deutet sich allerdings an, dass es vorerst nur um einen Zeit- und Themenplan geht. Erst danach sollen verbindliche Absprachen getroffen werden. An dem defekten Chemietank im Großraum Los Angeles besteht keine Explosionsgefahr mehr. Die Feuerwehr von Orange County teilte mit, durch einen Riss sei Druck entwichen. Weiterhin treten aber giftige Dämpfe aus. Deshalb könnten rund 50.000 Anwohner noch nicht in ihre Häuser in dem Gebiet zurückkehren.
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2: Im Kreis Unna gelten seit heute neue Busfahrpläne. Mit dem Pfingstmontag ist eine umfangreiche Fahrplanumstellung in Kraft getreten. Hendrik Buhrs für WDR aktuell.
4: Zwischen Selm im Norden und Schwerte im Süden des Kreises ändern sich viele Liniennummern, Abfahrtzeiten und Fahrstrecken, auch für Schulbusse. Ganz neu sind 7 Expressbuslinien. Sie sind laut Verkehrsgesellschaft Kreis Unna als Ergänzung zum Bahnnetz gedacht und stoppen nur an ausgewählten Haltestellen. Infos über alle Neuerungen gibt es online. Im Internet wird zugleich direkt Kritik von Fahrgästen laut, die gestrichene Fahrten beklagen. Die Fahrpreise im Kreis Unna bleiben gleich.
2: Das war WDR aktuell. Das Wetter in Nordrhein-Westfalen. Am Abend bleibt es sommerlich warm mit 20 bis 27 Grad. In der Nacht 17 bis 10 im Hochsauerland und der Eifel bis 7 Grad. Morgen gibt es wieder viel Sonne und keine Wolken. In Bad Münstereifel bis 30 Grad, in Waldbröl bis 31 und in Lünen bis 33 Grad. Und am Mittwoch Sonnenschein und lockere Wolken mit 21 und 27 Grad, nicht mehr so heiß. Die Zeit 19.03 Uhr. WDR 5, die Verkehrslage. A3 Arnheim Richtung Oberhausen zwischen Zevena in den Niederlanden und Elten etwa 20 Minuten plus 3 Kilometer Stau. A516 Abzweig Oberhausen zwischen Oberhausen-Eisenheim und Oberhausen-Stärkrade etwa 10 Minuten plus 2 Kilometer Stau. Und diese Autobahnen sind bis morgen früh wegen Bauarbeiten gesperrt. Die A40 Richtung Essen zwischen Kreuz Duisburg und Kaiserberg und die A44 in beiden Richtungen zwischen Kreuz Düsseldorf Nord und Ratingen-Schwarzbach.
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5: Heute wollen wir mal wieder was riskieren. Aber keine Sorge, es geht hier nicht um Alkohol und Kalorien. Wir bleiben auf dem Feld der Philosophie. Und die war in den vergangenen Jahrzehnten ziemlich enthaltsam und wortkarg bei einer uralten Frage. Was ist das gute Leben? Da würde man doch denken, hier haben die Philosophen ihr Heimspiel. Ihr geht es doch seit Sokrates um die wichtigen Dinge des Lebens. Und nun will sie dazu gar nichts mehr sagen, außer dass das Privatangelegenheit ist. Was ein gutes Leben ist, soll gefälligst jeder selbst für sich entscheiden. Nett gemeint, würde ich dann sagen, danke für die vornehme Zurückhaltung, aber irgendwie doch auch ein bisschen dünn. Denn wenn man sich umschaut und
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1: Was ist das für ein Fuck hier, was ist das jetzt? 29 Grad und du rufst mich an, doch ich heb nicht ab.

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2: und Martha Strauss.
1: Und wir begrüßen euch zu einer neuen Ausgabe des New Music Mondays.
2: Yes! Und Leute, habt ihr einfach mitbekommen, ich habe heute was auf meinem Spotify gesehen. Und zwar den Spotify DJ. Das ist so ein neues KI-Tool-Type-Shit, das euch so Musik raussucht. Und ihr könnt den DJ so Sachen picken lassen.
1: Ach, das hört sich richtig, richtig schlimm an. Aber wisst ihr, was sich viel besser anhört? Und zwar eure eigene, persönliche, neue, gemixte Playlist.
2: Wo könnte es die denn geben, Jada?
1: Etwa im New Music Mondays. Monday,
2: no
1: wo
2: way.
1: Ihr die neueste Musik aus dem Mai hören könnt, die wir natürlich für euch custom-made zusammengestellt haben. Hört doch mal rein.

0: Ich bin richtig gespannt.
1: Oh ja, ich auch.
0: Das war doch ein richtig guter Teaser. Und ja, ich würde sagen, wir schnackern gar nicht so viel rum. Und passend zum Wetter haben wir einen Song für euch hier mitgebracht.
1: Nämlich?
0: Einen richtig guten. Vielleicht können ihn ja schon einige von euch. Hier kommt Kokosnuss von Ikemel und Florida Juicy Bar. Viel Spaß und bis gleich.

0: Baby, was dein Type?
1: Was dein Type von Herbst? Oh mein Gott, wir sind so synchron, Jada. Das ist so fucking cool. Und was ist noch cooler als ein Release? Was ist überhaupt besser als eine Alben-Review? Natürlich drei Alben-Reviews.
2: So ist es, Martha, denn Drake hat, falls ihr es noch nicht mitbekommen habt, drei Alben gedroppt. Und zwar alle auf einmal. Und ob das wirklich besser als eins ist, dazu hat unser Reporter Nico Wiener eine eigene Meinung.
3: Und zwar eine ziemlich klare Nein. Der Hattrick gelingt Drake hier auf jeden Fall nicht. Wir bekommen hier bestenfalls drei mittelmäßige Alben. Ein gutes wäre da vielleicht besser gewesen. Das ist zumindest, so wie ich das überblickt habe, der allgemeine Konsens. Aber einmal kurz zur Übersicht. Wir haben eben drei Alben. Das erste ist das Album Iceman. Das ist quasi das Kernstück dieser Trilogie und ein klassisches Rap-Album, auf dem er vor allen Dingen die Zeit nach dem Kendrick-Beef thematisiert. Dann haben wir als zweites Album Habibti. Das ist eher ein sehr ruhiges R&B-basiertes Album. Hier dreht es sich mehr oder weniger vor allen Dingen um romantische Beziehungen. Und auf dem dritten Album Made of Honor bekommen wir ganz viele Dance-Tracks und so Club-Musik aller solchen Songs hier. 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Ja, das war Which One von dem neuen Drake-Album und das ist eben dieser klassische Radio-Club-Mainstream-Drake-Sound, den man halt kennt.
1: Ich checke und somit auch einer von insgesamt 43 releaseden Tracks. Du hast schon klar gesagt, dass für dich die Qualität leidet. Warum hat Drake das aber dann gemacht, einfach drei Alben zu releasen?
2: Ich würde mal direkt eine Vermutung aufstellen und zwar, es geht einfach um Geld.
3: Boah, Jada, 100 Punkte für dich. Also Drake ist ja bekannt für sein Numbers-Game und setzt das hier wieder erfolgreich um und er bedient eine recht einfache Strategie, denn wenn man viele Songs auf einmal droppt, die viele Leute hören wollen, dann macht man am ersten Tag natürlich auch recht viele Streams und diese Rechnung geht auf, denn Drake ist laut Zahlen von Spotify der meistgestreamte Künstler an einem einzigen Tag im Jahr 2026. Also gratuliere dafür. Gleichzeitig wird aber auch spekuliert, dass es hier vielleicht um mehr als Geld ging, denn seit dem Kendrick-Beef will Drake aus seinem Vertrag bei UMG, also der Universal Music Group, raus. Die haben nämlich auch Kendrick unter Vertrag und laut Drake mit der Kampagne zu Kendricks Album damals auch Rufschädigung bei Drake begangen, deswegen war er auch vor Gericht, hat dort allerdings verloren und Spekulationen sagen, dass Drake wahrscheinlich Universal noch drei Alben vertraglich geschuldet hat, deswegen vielleicht dieser Monster Drop als Befreiungsschlag.
2: Crazy, also ist Iceman quasi das richtige Album und Habibti und Made of Honor sind eher so Wegwerfalben oder wie würdest du das bewerten?
3: Das ist recht schwer zu sagen, denn ich persönlich empfinde hier alles als ähnlich schwach und sehe Iceman auch jetzt nicht als Standout-Album dieser Trilogie. Es ist aber am interessantesten, weil es eben am meisten Stoff bietet. Wie gesagt, geht es um die Effekte des Kendrick-Beefs auf Drakes Leben, was recht spannend ist. Und er nutzt den Platz hier auch, um nochmal zu schießen gegen andere Artists wie A$AP Rocky zum Beispiel oder auch DJ Khaled.

0: Ja, valide Disses, aber ich finde, dieses ganze Album zeigt, dass lyrische Finesse jetzt auch nicht seine Stärke unbedingt ist. Musikalisch macht Drake hier auch einfach die sichere Schiene, ohne wirklich Highlights zu setzen.
1: Checke, Iceman damit ja auch nur eins von den drei Alben und die anderen beiden Alben bieten da gar keine Lichtblicke?
0: So halb. Also Maid of Honor, das Club-Album, das macht stellenweise wirklich Spaß. Es verläuft sich aber, finde ich, immer wieder in Beat-Switches und eher belanglosen Parts und plätschert es vor sich her. Und Habibti, das dritte Album, dieses R&B-Album, das war wirklich belastend für meinen Geschmack. Diese ruhigen R&B-Sounds sind wirklich hochwertig produziert, das kennt man von Drake auch, und dementsprechend sehr angenehm zu hören. Aber Drake lässt sich hier nur sehr bedingt zu interessanten Flows hinreißen und vor allen Dingen textlich ist es leider eine Totalkatastrophe.
2: Ah, du meintest, das Album, da geht es so um romantischen und Beziehungskram?
0: Ja, also er erzählt hier recht ziellos über so Gefühlsverwirrungen in anscheinend eher oberflächlichen Hookup-Beziehungen und zeigt dabei für mich vor allen Dingen emotionale Unreife, ein unterkomplexes Frauenbild und er verschont auch kaum einen Track vor so extrem corny Lines über Blowjobs. Das ist alles recht unangenehm. Auf dem Track Gen 5 sagt er dann auch noch literally, dass er besser für sein Love Interest ist als ihr eigentlicher Partner. Und zwar, weil er sie nicht schlägt. Also sein Anspruch an respektvolle Beziehungen spiegelt sich meiner Meinung nach auch in diesen drei Alben, denn Drake macht hier nicht mehr als Bare Minimum.
2: Ja, finde ich ja Punchline von unserem Bonn FM Reporter Nico Wehner, würde ich sagen. Bessere Line als jeder auf dem Drake-Album. Ein hartes Urteil zu Drakes neuen Alben, aber macht euch am besten doch gern selbst mal ein Bild. Wir spielen für euch natürlich auch einen Track ab hier, Beast on the Table vom Iceman-Album.

Emotions von Maisie Peters. Und ein anderes neues Lied, was ich richtig, richtig gut fand, beziehungsweise ein Album, ist das The Great Impersonator Deluxe Album von Halsey. Denn vor 2 Jahren ist Halsey mit ihrem Album The Great Impersonator zurückgekommen und das Album hat sie über eine schwere Krankheitsphase hinweggeschrieben mit dem Gedanken, dass es einfach ihr allerletztes sein könnte und mit der Frage, wenn ich jetzt sterbe, wer würden den Leuten in Erinnerung bleiben? Ja, richtig heavy Themen und genau darum ging es in super vielen Liedern in diesem Album. Die Angst zu sterben, ihren Sohn alleine zurückzulassen, aber auch um die komplizierte Beziehung zu ihrem Vater. Und ja, es ist der New Music Monday. Ich habe gesagt, das Album ist für 2 Jahren erschienen, aber das Deluxe-Album, das ist jetzt am 1. Mai erschienen mit 7 neuen Liedern, die dazugehören. Wir hören einmal rein.

Das waren die 7 neuen Tracks und die sind musikalisch super vielfältig und eine Ergänzung zu den 18 originalen Tracks des Albums. Halsey hat als Grund für diesen Encore gesagt, dass es denen wichtig war, dass wir als ZuhörerInnen alle Songs mal hören können, die für das Album original gedacht waren. Ja, die Tracks sind ganz in Halsey-Maniere von deren eigenen Leben beeinflusst, erzählen von vergangenen Beziehungen, das Erlernen von Grenzen setzen und das ist ihr und darum, wie schwer es ist, aus alten Mustern auszubrechen. Es ist also mal wieder ein tief persönliches Album und wir tauchen gleich auch nochmal in einen Track tiefer rein und zwar Lucid, den hören wir uns davor aber natürlich einmal in kompletter Länge an. Hier Lucid von Halsey für euch.

Are You Lucid? Diese Frage stellt Halsey in dem Opening-Track der Deluxe-Version ihres Albums The Great Impersonator. In dem Song erzählt sie davon, wie ihr verschiedene Pillen angeboten werden, Upper und Downer. Ja, sie will sie alle versuchen und dabei aber bei Bewusstsein zu bleiben, ist die Schwierigkeit, weil die Grenzen zwischen Realität und Traum einfach mal verschwimmen. Und in all diesem Chaos ist die Angst präsent, sich selbst zu verlieren und vergessen zu werden. Im zweiten Teil des Songs wird uns ZuhörerInnen dann die Pille von Halsey angeboten und wir müssen uns fragen, sind wir eigentlich bei Bewusstsein? Ja, Halsey ist in unseren Gedanken und zeitgleich ist dieser Song auch ein Spiegel ihrer Musik und den verschiedenen Emotionen, durch die sie ihre HörerInnen führt, weil sie über eben so viele verschiedene Themen redet, aber auch in so vielen Genres präsent ist. Und die Frage ist omnipräsent darüber, an wen werden wir sie in Erinnerung halten, wenn sie denn einmal nicht mehr da ist. Das war Lucid vom neuen Deluxe-Album The Great Impersonator und wir hören noch in ein anderes Lied des Albums rein, Carry the Weight von Halsey hier für euch.

0: Sie hier im Bonn FM New Music Monday. 20.30 Uhr haben wir es. Und Leute, für all die süßen Romantikmäuse unter euch haben wir jetzt einen Song mit ganz viel Amore. Und zwar von Tiavo.
1: Ja, zwischen Ekstase und Kontrollverlust, zwischen Herzklopfen und freiem Fall. 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

Spring von Chiago und Mr. Polska hier im BotFM New Music Monday. Als nächstes ein Song, der euch vielleicht bekannt vorkam, wenn ihr Der Teufel trägt Prada 2 im Kino geschaut habt. Shape of a Woman von Lady Gaga jetzt bei uns, 20.36 Uhr.

Shape of a Woman von Lady Gaga hier im New Music Monday. Und ja, der New Music Monday steht ja stellvertretend für auch Trends verfolgen. Und 2021, da gab es einen TikTok-Trend, der Heartbreak Anniversary Dance. Und bei diesem Tanz stand vorzugsweise eine Person in der Mitte und hat dann genau zu diesem Song hier getanzt. 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

0: Ich muss mich kurz outen. Ich habe gesehen, dass ihr den beide kennt. Ich leider nicht. 2021 war meine TikTok-Pause, Schere. Aber was ich mitbekommen habe, dass der eher zum Lachen als zum Weinen war, das war auf jeden Fall Givian. Er hat letztens sein Deluxe-Album Be Love Act 2 rausgebracht. Und unsere Bonn FM-Reporterin Vinetta Ulher hatte das Album schon mal reingehört. Deshalb, Vinetta, wie hört sich Givians Era denn an?
1: Also Givian ist ja bekannt dadurch, dass er ein amerikanischer R&B-Sänger ist. Und im letzten Sommer hat er sein zweites Beloved-Album rausgebracht. Am 15.05. kam dann die Ergänzung Beloved Act 2, wo weitere Songs drauf sind, und zwar 5, und darunter der Song Save Some For Me.

0: Ja, in dem Album gibt es einige Features, darunter Lian Thomas, den kennt ihr vielleicht von Victorious, Teddy Swims und Kelani, die ihr gerade gehört habt.
1: Was würdest du denn sagen, welche Stimmung, was für ein Genre vermittelt dieses Album?
0: Also Givian ist halt ein R&B-Sänger, aber in diesem Album geht es vor allen Dingen um den 70er Soul und da er bekannt ist für seinen Herzschmerz, kann man den natürlich auch nicht rauslassen, der ist nämlich sehr essentiell für dieses Album.
2: Checke, während des Coachella-Festivals habe ich actually mitbekommen, dass Givian als einer der eher toxischen männlichen Sänger wahrgenommen wird. Wie erklärst du dir das aber, obwohl er in seiner Musik so viel Herzschmerz und Verletzlichkeit vermittelt?

0: eben da bleibt, weil er die Person so sehr liebt, aber quasi die Red Flags sieht und sich trotzdem darauf einlässt. Und das ist halt auch wieder so ein Kontrast zu dem Menschen, der betrogen wurde und der sich da irgendwie so weinerlich ausartet und sich da als Opfer darstellt.
1: Ja, ich würde sagen, das ist eine Red Flag. Was würdest du denn sagen, ist der große Unterschied zwischen Beloved und Beloved Act 2?
0: Also es sind eben die 4 Futures, die in diesem Album sind, die 5 Bonus-Tracks. Es ist noch mehr Heartbreak und auch starke Emotionen werden dargestellt, ob die ehrlich sind oder eben nicht. Das ist nochmal eine andere Frage. Noch mehr Givian, noch mehr Soul und es ist quasi nicht nur ein Album zum Weinen, sondern auch sehr viel zum Tanzen. Das hört man in der Single Jezebel.
2: Givians Stimme ist natürlich auch ohnehin einzigartig. Umso mehr danken wir unserer BonFM-Reporterin Vinetta Uhlherr, dass sie uns das Beloved Act 2 Album mitgebracht hat. Und da du uns das Lied Jezebel zum Updancen empfohlen hast, natürlich hören wir doch gleich mal rein. Hier ist Jezebel von Givian.

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1: Sie ist wieder da, die Queen des Fotzenraps, und alle kennen sie.
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1: Ja, ihr habt's gehört, keiner fragt mehr, who's that, denn es ist natürlich Ikki Mel, niemand Geringeres als Ikki Mel. Und sie ist jetzt back mit ihrem zweiten Album Popstar, mit 2 P in der Mitte wohlgemerkt. Und unser BonFM-Reporter Janis Hartmann hat für uns mal reingehört. Janis, was bietet denn ihr neues Album?
3: Ikki Mel ist in ihrem neuen Album Popstar genauso provokativ und schlagfertig, wie man es bereits von ihr aus ihrem ersten Album Fotze gewohnt war. So legt sie in ihrem Opening-Track einen Hasskommentar ihrer Hater offen.

0: Aber keiner kann ihr was. Sie hat es nach oben geschafft. Wie nötig die Polarisierung durch ihre gesellschaftskritischen und sexuell selbstbestimmten Takes ist, sieht man daran, wie getriggert die Leute davon sind.
1: Ja, du sagst, die Leute sind davon getriggert und bei Ikimel ist der Hate ja wirklich enorm. Aber warum ist denn gerade bei ihr der Hate so extrem?
0: Oft habe ich das Gefühl, dass Leute es einfach wirklich nicht checken. Zum Beispiel, wenn sie in Giftmord darüber rappt, Jungs abzutreiben, dann meint sie das nicht wortwörtlich, sondern als gesellschaftskritischen Kommentar darauf, dass in vielen Ländern das männliche Geschlecht bevorzugt wird und weibliche Föten abgetrieben werden.
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0: Ja, Jungs werden lieber abgetrieben. Da merkt man dann wieder, warum Gedichtsanalysen in der Schule schon noch sehr wichtig sind. Und besonders diese in Lyrics verpackten gesellschaftskritischen Kommentare sind das, was ihre Fans begeistert.
3: Ich checke komplett, aber gehen wir doch mal noch mal ganz kurz zurück zum Album. Gibt es dort denn so overall ein paar Tracks, die so besonders für dich hervorstechen?
0: Die meisten Tracks sind wie gewohnt mit schnellen Hyperpop-Techno-Beats und lustigen Adlibs ausgestattet. Ein paar Songs heben sich aber ab. Da gibt es zum Beispiel Kokosnuss, der wohl nächste Sommerhit schlechthin ist. Country Girl, der wie der Name schon sagt, ein Country-Song im Ikimel-Style ist, und Wanderhure hat core-artige High-Pitch-Background-Vocals. Und ihre größten Fans, die ihr Album auf CD oder Vinyl gekauft haben, können auch noch den exklusiven Bonustrack für Svenny hören, ein Walzer im Dreivierteltakt.
1: Ja, da muss ich mir mal direkt die CD kaufen, weil ich habe diesen Song noch nicht gehört und der hört sich auch richtig spannend an. Ja, ich frag mal in die Runde, ob ihr schon reingehört habt. Wenn ja, dann schreibt uns doch gerne, welcher euer Lieblingstrack aus dem neuen Album Popstar ist, auf Instagram @bonfm oder auf WhatsApp unter der 0174 5757456. Danke an unseren BonfM-Reporter Jannis Hartmann über das neue Ikimel-Album. Wir starten jetzt auch rein, und zwar dann direkt mit dem Opening-Track, wie es sich gehört. Was jetzt von Ikimel?

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2: Und Jada Jeddah.
1: Yo, Jada, es ist heute einfach so fucking heiß, als ich rausgesteppt bin in die Mittagshitze in 30 Grad. Und da denke ich mir immer, wenn ich meine AirPods reinmache, hey, welchen peppigen Sommersong könnte ich denn jetzt fühlen? Hast du vielleicht eine Empfehlung mit einem Release aus Mai?
2: Martha, du fragst die richtige Person im New Music Monday. Tatsächlich habe ich einen Release für euch und zwar Spring Summer 26 von Charlie XCX. Ja, eine Alternative Rock Ballad für den Summer. Hört sich das gut an?
1: Wird das vielleicht der zweite Brad Summer, aber halt quasi so in anders?
2: Ich hoffe mal, weil der Summer, der ging ja richtig ab. Und ich wünsche euch uns allen einen richtig geilen Summer.
1: So nämlich. Und mit dem gehen wir doch jetzt in den Sommer 2026 rein. Hier ist Spring Season 26 von Charlie XCX im Bonn FM New Music Monday um

0: Charlie XCX hier im A New Music Monday. Weiter geht's mit Gib mir mehr Ju von Paul. Wir befinden uns immer noch im
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0: Viel Spaß damit.

0: mit Gib mir mehr Ju hier im Bonn FM New Music Monday. Und da es ja hier, wie der Name schon sagt, um neue Musik geht, habe ich für euch eine neue EP dabei. Und zwar von Cosmo. Den kennt man vielleicht wegen des ESC am vorletzten Samstag. Da ist er nämlich fürs Gastgeberland Österreich angetreten. Und zwar mit diesem Song hier.
1: Sie brauchen einen Tanzschein, da muss ich streng sein. 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
0: Tanzschein heißt der und der ist tatsächlich auch Teil seiner neuen EP. Die wurde nämlich am 8. Mai released, also Anfang des Monats. Und da sind tatsächlich auch nur, in Anführungszeichen, 3 weitere Songs drauf. Overall geht's so basic ums Erwachsenwerden und das Ganze irgendwie so auf österreichische Art, sag ich mal. Beispielsweise, indem er so Sehenswürdigkeiten von Wien aufzählt, wie hier in diesem Song, der tatsächlich auch mein Favorite ist, alle meine

was könnten das wohl für Moves sein? Was ich daran schon liebe, ist so, man hört so ein bisschen diesen österreichischen Dialekt, den ich persönlich ja sehr feier. Was ich aber auch krass fände, wenn wir mal wieder zurück zur Musik gehen und nicht zu meinen persönlichen Empfindungen. Er hat so eine unfassbare Range irgendwie in seiner Stimme und kann so von extrem tief, wie eben in Tanzschein, bis etwas höher halt. Hat man hier jetzt schon ein bisschen so einen Vergleich gehört. Das Ding ist aber auch, seine Musik catcht mich irgendwie, weil sie ist so danceable und upbeat und so Fun Fact, weshalb ich vielleicht ihn auch so feier. Er ist einfach so alt wie ich, 2006er For The Win, Leute. Hier also mein Favorite Song von seiner neuen EP, Lieber tanz ich weiter. Alle meine Nachbarn von Cosmo bei Bonn FM.

0: I'm Your Girl Ride von Tove Lo. Und wir machen hier aber erstmal weiter mit einem alten Song. Und zwar erinnert ihr euch denn noch an den hier? 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Oh, natürlich erinnere ich mich an diesen Song That's So True, der 2024/25 sowas von viral gegangen ist. Und Gracie Abrams, die Sängerin dieses Songs, so nämlich, bringt jetzt bald einfach ihr drittes Album raus.
1: Ja, ich muss mich outen. Ich persönlich bin ja kein Gracie Abrams-Fan.
0: Buh, Jada, buh.
1: I'm sorry. Aber unsere BonFM-Reporterin Paula Filzer ist deep, deep im Fandom drin und macht mein Unwissen wieder wett. Paula, was wissen wir denn schon über das dritte Album von Gracie?
2: Also auf jeden Fall, dass wir heute dich über Gracie mal aufklären müssen, Jada. Aber über das dritte Album wissen wir schon den Namen. Das heißt nämlich Daughter from Hell. Es wurde mit Aaron Dessner produziert, der besonders für Folklore und Evermore von Taylor Swift bekannt wird. Das ganze Album kommt am 17. Juli raus und es wird 16 Tracks geben.
0: Also die Kombi von Gracie Abrams und Aaron Dessner verspricht ja anscheinend wieder sehr heartbreaking Songs. Wissen wir denn schon, wie sich das Album so etwa anhören wird?
2: Die erste Single Hit the Wall ist tatsächlich schon am 15. Mai rausgekommen und verrät ein bisschen was über das Sound vom Album. Hört also selbst mal. Dieser Song ist pur emotional burnout, self-sabotage und einfach basic need a personal attack für viele Gracie-Fans, ich eingeschlossen. Gracie erklärt das Ganze auch so, worum es in dem Song geht.
3: This song is quite literally about hitting a wall internally and needing to address some things or at least say them out loud in order to move forward.
2: Also wie sie erklärt, dieser Song geht wirklich darum, dass man an einen Punkt kommt, wo man manche Probleme einfach nicht mehr ignorieren kann.
1: Und auch richtig so, manchmal sollte man Probleme auch wirklich facen. Ich, I'm guilty. Aber ich bin ja auch immer richtig riesen Fan davon, wenn die Lead-Singles nicht so Mainstream sind. Und mir scheint es so, dass Hit the Wall einer solcher Lieder ist.
2: Da bist du ganz richtig. Ja, same, mir geht's genauso. Ich finde das immer ganz cool, wenn die einfach wirklich für die Fans gemacht sind und nicht für den Mainstream. Graces Erklärung für ihre Auswahl auch einmal hier für euch.
3: As soon as I wrote it, I knew I wanted it to be the first single and I wanted it to be the introduction to this album. Not because it's the poppiest song on the record, but because it felt like a really accurate depiction of where I was at when we were making this album.
2: Also wie sie schon erklärt, die Wahl wurde nicht getroffen, weil der Song irgendwie poppy ist oder irgendwas, sondern weil er wirklich am akkuratesten beschreibt, wie sie sich gefühlt hat, während das Album geschrieben wurde.
0: Ich checke so sehr, ich liebe diese Authentizität von Gracie. Was können wir denn aber vom restlichen Album erwarten?
2: Es gibt schon einige Vermutungen, welche von vorhergespielten, unreleaseden Songs vielleicht auf dem Album sein könnten. Zum Beispiel Out of Nowhere ist schon confirmed und das hat sie schon mehrfach live gespielt, so hört sich das Ganze an. To sum up, das ganze Album wird basically sehr viel Personal Attack, sehr viel Heartbreak und ich kann jetzt schon sagen, egal wie traurig es ist, es wird auf jeden Fall mein Album of the Summer.
1: Ja, Paula, ich wünsche dir trotzdem einen fun Summer, auch wenn das Album so sad ist, aber es hört sich auch irgendwie sehr vielversprechend an. Schreibt ihr uns doch gerne, ob es auch euer Sommeralbum des Jahres wird oder vielleicht dann doch ein anderes, gerne an die 01745757456 oder über Instagram @bonfm.
0: Und wir sagen damit vielen Dank an unsere BonFM-Reporterin Paula Filzer. Hier einmal für euch die neue Single von Gracie Abrams, Hit the Wall, in voller Länge. Viel Spaß!

Repeated von Martin Garrix und Ed Sheeran. Und ach Leute, vermisst ihr vielleicht gerade zufällig jemanden? Denn dann habe ich hier den perfekten Song und den perfekten Release für euch. Und zwar von Henry Moody, meinem absoluten Favorite Popboy. Der Release seit 2022 Musik, da war er gerade 18 Jahre alt, hat jetzt vorletzten Freitag eine neue Single veröffentlicht, die heißt Miss You. Super persönlich, wie auch seine gesamte Diskografie. Aber für all meine Love Story Lovers, nach einigen Sets, Songs und von verpassten Chancen und sich nicht trauen, der Person seine Gefühle mitzuteilen, geht's jetzt in Miss You, den neuen Release, darum, dass er seine Fernbeziehung vermisst. Hallo, wie sweet ist das denn? Und das Ganze dann verpackt in so einem tollen Popsong, der einfach richtig, richtig gute Laune macht. Und wenn ich ihn höre, ich kann gar nicht mehr einfach nur da sitzen, ich fühle den einfach nur komplett. Und ich habe ihn gehört, als ich im Urlaub war vor einer Woche und da auch Leute vermisst habe. Es hätte einfach passender nicht sein können. Und ich hoffe, ihr fühlt vielleicht ein paar dieser Emotionen, die ich sehr strongly fühle. Deshalb jetzt hier für euch Miss You. Und ich schicke ganz, ganz viel Liebe an euch alle und eure Perlen raus, natürlich auch an meine Perle. Kuss, Kuss, hier ist Henry Moody mit Miss You bei Bonn FM.

0: Prada Sport von Paschanem hier im New Music Monday um 21:36 Uhr.
1: Ich check es so sehr. Und der nächste Release, den wir für euch haben, ist einer von Shakira. Und zwar ein Song, den ihr nicht nur jetzt hört, sondern den nächsten Monat auch wirklich super, super oft hören werdet. Denn
0: es ist World Cup Season und Die Die von Shakira und Burner Boy wird euch begleiten. Ab Juni, ja, startet der Fußballcup.
1: So nämlich. Gute 2 Wochen haben wir noch. Bis dahin genießen wir noch, dass er vielleicht ein bisschen unbekannter und gerade erst Release ist. Die Die von Shakira und Burna Boy. Zuerst bei Boy.

0: Ja, We Pray war ja ein Big Song von Coldplay und unter anderem der Rapperin Little Sims. Und genau die hat wieder etwas gedroppt, und zwar die EP Sugar Girl. Unser Rap-Experte Nico Wehner ist für uns heute Abend im Studio und kann uns das mal einordnen. Sind wir denn überrascht von diesem Release, Nico?
1: Also laut diversen Musikmedien ja, denn die haben getitelt Little Sims droppt überraschend EP. Und es ist ja auch eine gängige Formulierung für so Headlines, aber ehrlicherweise quatschig. Denn dass Little Sims zwischen großen Projekten EPs droppt, ist eigentlich quasi Teil ihrer Artist-DNA. Sugar Girl ist da die 8. EP, die sich in diese Reihung eingliedert. Little Sims nutzt diese EPs traditionell, um Soundexperimente zwischen größeren Projekten zu machen. Diesmal ist es eben sehr elektro-clubbig geworden und sie steigt auch direkt auf dem ersten Song mit einem fetten Drop ein. That's a No-No heißt dieser Track und er geht, wie ihr hört, brachial direkt rein und klingt damit auch eigentlich relativ ähnlich zur letzten EP Drop 7. Hier haben wir nur ein bisschen andere Subgenre-Einflüsse, das heißt weniger Afrobeat,

0: und zwar wieder auf That's a No-No. Which one of you rappers wanna be stepping and end up in a bad spot? 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Ja, der ist dafür auf jeden Fall sehr, sehr, sehr fresh gerappt, muss man aber auch sagen.
1: Ja, dem würde ich auch zustimmen, aber unserem Rap-Reporter Nico ist da dann doch immer noch einfach zu wenig Rap drin. Finde ich einen innovativen Standpunkt.
0: Ja, das ist eine faire Unterstellung, aber auch nicht ganz das, was ich meine, denn einfach für die Länge der EP gibt sie mir zu wenig. Also, worüber sie sich dann auch geschmeidig irgendwie in diese Diskografie, die bei ihr sehr divers ist, einfügen könnte. Drop 7 zum Beispiel, also die letzte EP, die wirkte auf mich da einfach stärker durchkonzipiert, was aber auch an der deutlich längeren Länge einfach lag. Da ist dann einfach eher das Potenzial für einen bleibenden Eindruck da, als bei 4 Songs, die auch alle so nochmal Beat-Switches drin haben.
2: Aber ist es nicht auch so gerade gut, wenn die EP mal weniger als so Gesamtkonzept entworfen ist und einfach so eine lockere Ausprobiererei quasi? Ausprobiererei, so nämlich.
0: 100% gebe ich dir recht. Deswegen bin ich auch gar nicht enttäuscht. Der Anspruch an Little Sims ist einfach sehr hoch und damit Meisterwerke kommen können, braucht es natürlich auch die Experimente dazwischen, die dann vielleicht nicht immer ganz so ziehen oder nicht bei allen so ziehen. Für mich ist aber auch generell ein Bruch in ihrer Diskografie seit einer Weile zu erkennen, nämlich seit der dramatischen Trennung von ihrem alten Producer Inflow. Seitdem, finde ich, merkt man bei ihr schon so eine kleine Schwächephase. Ihr neuer House-Producer Jacob, der ja auch hier dieses Projekt gemacht haben, zeigt auf jeden Fall, dass er was kann. Und solche EPs helfen dann natürlich, sich für weitere Projekte auch einzugrooven. Deswegen bin ich da optimistisch für die Zukunft. Und immerhin der letzte Track Telephone mit 070 Shake, der hat mir wirklich richtig gut gefallen. Die Kombi gab es auch schon mal auf einer früheren EP und die funktioniert weiterhin damals wie heute einfach toll.
1: Und genau wegen dieser positiven Einschätzung müsst ihr diesen Song natürlich jetzt auch hören. Danke an unseren Bonn FM Reporter Nico Wehner.

0: Wanderhure von Ikimel hier bei Bonn FM. Und ja, Leute, vielleicht fragt ihr euch ja auch manchmal, was kann ich denn jetzt eigentlich machen? Wir haben so viel Musik gehört, jetzt möchte ich Musik auch mal live erleben. Da gibt es natürlich nichts anderes als die
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2: Am 1. Juni findet die Kitschkrieg 2 Kinotour statt im Cinedom in Köln. Dabei handelt es sich um ein Pre-Listening-Event vor dem Album-Release. Die Tickets kosten 10 Euro. Am 31. Mai um 18 Uhr findet das Album Listening Club Volume 1 statt. Dabei treffen sie sich zum ersten Mal und hören Blonde, das Album von Frank Ocean. Der Eintritt ist kostenlos und es findet im Café Boxenstopp in Köln statt. Underrated Volume 3. Die Konzertreihe des Underground Hip Hop Magazins Underrated findet am 30. Mai ab 17.30 Uhr im Clubbahnhof Ehrenfeld statt. Tickets kosten 24,90 Euro.
0: Das heißt, die Zukunft ist für uns alles andere als unknown, so wie der nächste Song für euch von JJ hier im Bonn FM New Music Monday um 21.51 Uhr.

0: Questions von Maisie Peters hier im Bonn FM New Music Monday. Und Leute, das war's auch schon mit dem New Music Monday für Mai. Es ist immer eine kleine schade Sache, aber dafür haben wir trotzdem ganz viele neue coole Releases mitgenommen. Wir waren auf jeden Fall für euch Martha Strauss
1: und Jada Jaran. Und ich habe ja schon mein Favorite Summer Song rausgesucht, und zwar Kokosnuss von Ikimel aus ihrem neuen Album Popstar mit Florida Juicy Bar. Und damit verabschieden wir uns.

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2: Die Nachrichten mit Ulrike Frohleix. Guten Abend. In Jülich im Kreis Düren sollen die Menschen Wasser sparen. Die Stadtwerke schreiben auf ihrer Homepage, dass das Trinkwasser knapp werde, vor allem durch das heiße Wetter der letzten Tage. Sebastian Riechel, WDR aktuell.
3: Die Menschen in Jülich sollen zum Beispiel darauf verzichten, ihren Rasen zu wässern und Pools voll zu machen. Das Ganze ist bisher nur eine Bitte von den Stadtwerken. Man wolle ohne Verbote auskommen und duschen ist natürlich sowieso weiterhin erlaubt. Wann sich die Wasservorräte in der Stadt wieder erholen, das ist schwer vorherzusagen und hängt auch vom Wetter in den nächsten Tagen ab. Jülich ist nicht die einzige Stadt in NRW, die betroffen ist. Knappheit gibt's auch in Ostwestfalen. Der Wasserverband Am Wien ruft dazu auf, sparsam zu sein. Er versorgt Gemeinden in den Kreisen Herford und Minden-Lübbecke.
2: Die Gemeinden in NRW sind im Schnitt sehr gut mit Ärzten, Schulen und schnellem Internet versorgt. Zu diesem Schluss kommt das Institut der deutschen Wirtschaft in einer Studie. Jede zweite Gemeinde in NRW schneidet demnach mit sehr gut ab. Nur im Kreis Düren und im Hochsauerlandkreis wird die Versorgung als schlecht eingestuft. Papst Leo hat seine erste Enzyklika veröffentlicht, eine Art Regierungserklärung. Darin geht es vor allem um künstliche Intelligenz und wie diese sich auf das Leben der Menschen auswirkt. Der Papst warnt unter anderem, dass die Technologie häufig von privaten Akteuren gesteuert wird und nicht von Staaten. Mehrere SPD-Politiker warnen davor, beim Elterngeld zu sparen. Der parlamentarische Geschäftsführer Wiese sagte der Rheinischen Post, das Elterngeld sei für junge Familien sehr wichtig. Er rief Familienministerin Prien von der CDU auf, in anderen Bereichen zu sparen. Jedes Bundesministerium muss bestimmte Sparvorgaben erfüllen. Das Familienministerium will das beim Elterngeld machen.
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2: Der SC Paderborn könnte heute Abend in die Fußball-Bundesliga aufsteigen. Dafür brauchen die Ostwestfalen einen Sieg im Relegationsrückspiel gegen Wolfsburg. Aktuell läuft die zweite Halbzeit. Marc Eschweiler live im Paderborner Stadion. Wie nah ist der Sportclub denn am Aufstieg?
4: Also spielerisch sehr nah. Paderborn ist gegen 10 Wolfsburger die klar bessere Mannschaft. 20:1 Torschüsse, aber es steht 1:1. Und somit würden wir Stand der Dinge jetzt in eine Verlängerung gehen. Der Ball will nicht ins Tor. Paderborn traf einmal den Pfosten. Wolfsburg klärte einmal auf der Linie. Es ist gefühlt nur eine Frage der Zeit. Aber bislang fällt dieser entscheidende zweite Treffer für Paderborn noch nicht. Es steht 1:1. Es sind noch 16 Minuten.
2: 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Das Wetter in Nordrhein-Westfalen. In der Nacht kühlt es sich ab auf 17 bis 10 Grad, im Hochsauerland und der Eifel bis auf 7 Grad. Morgen gibt es wieder viel Sonne, in Nettersheim bis 30 Grad, in Detmold bis 31 und in Kleve bis 34 Grad. Die Zeit 22.03 Uhr.
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5: Der beginnt mit einer Warnmeldung. Achtung, ein Falschfahrer auf der A38 Göttingen Richtung Halle. Zwischen Bleicherode und Großwechsungen kommt Ihnen ein Falschfahrer entgegen. Fahren Sie bitte äußerst rechts und überholen Sie nicht auf der A38 Göttingen Richtung Halle. Zwischen Bleicherode und Großwechsungen. Da ist ein Falschfahrer unterwegs. Die Staus. Die A1 Hamburg Richtung Lübeck ist zwischen Dreieck Norderelbe und Dreieck Hamburg Südost nach einem Unfall zurzeit gesperrt. A1 Fehmarn Richtung Lübeck zwischen Pansdorf und Seretz 7 Kilometer Stau. A1 Lübeck Richtung Hamburg zwischen Rheinfeld und Kreuzberg der Heide 4 Kilometer stockender Verkehr. A3 Arnheim Richtung Oberhausen zwischen Grenzübergang Elten und Emmerich 3 Kilometer Stau. A6 Pilsen Richtung Nürnberg zwischen Weidhaus und Pleistein 4 Kilometer Stau. A8 München Richtung Stuttgart zwischen Merklingen und Hohenstadt 2 Kilometer Stau. Verzögerungen dadurch bis zu 20 Minuten. Der Verkehr wird über den Standstreifen geleitet. Die A13 Dresden Richtung Schönefelder Kreuz ist zwischen Lübbenau und Duben nach einem Unfall gesperrt. A20 Kreuz Uckermark Richtung Rostock zwischen Recknitz-Talbrücke und Dommersdorf 5 Kilometer Stau. Die A23 Hamburg Richtung Heide ist zwischen Eidelstedt und Pinneberg Süd wegen Bauarbeiten noch bis 5 Uhr früh gesperrt. Die A40 Duisburg Richtung Essen ist zwischen Kreuz Duisburg und Kreuz Kaiserberg noch bis 5 Uhr gesperrt. Die A44 Düsseldorf-Essen ist zwischen Kreuz Düsseldorf-Nord und Ratingen-Schwarzbach bis 5 Uhr ebenfalls in beiden Richtungen gesperrt. Und die A67 Mannheim Richtung Darmstadt ist zwischen dem Firnheimer Dreieck und Lorsch ebenfalls wegen Bauarbeiten noch bis 5 Uhr dicht.
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Das war Eis im Glas von Schatzi und wir sind hier bei Bonn FM um 22.29 Uhr. Jetzt kommt ein Song, den ich persönlich total feiere. Es kommt Olivia Rodrigo mit Drop Dead. Viel Spaß!

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1: Die Nachrichten mit Ulrike Frohleix. Guten Abend. Der mutmaßliche Attentäter in einem ICE bei Siegburg vor knapp 2 Monaten war der Polizei schon früher aufgefallen. Das steht in einem internen Dokument des Innenministeriums. 2-mal wurde überprüft, ob er als Risikoperson eingestuft werden sollte. Es gab aber noch keine endgültige Entscheidung. Landesinnenminister Reul sagte dem WDR, dabei müsse auch der Datenschutz beachtet werden.
2: Wir haben ein Dilemma und das Dilemma heißt, wir wissen, es gibt Menschen, die sind durchaus straffällig und die sind gleichzeitig psychisch auffällig. Und diese einfache Gleichung zu sagen, da bringen wir doch einfach die Daten zusammen, da wissen wir Bescheid, ist eben wegen Datenschutz nicht möglich.
1: Der Tatverdächtige hatte Anfang April 2 Sprengkörper in ein Zugabteil geworfen. Rund 10 Fahrgäste wurden leicht verletzt. Der Mann befindet sich in Untersuchungshaft. Über das lange Pfingstwochenende sind insgesamt 6 Menschen in Deutschland bei Badeunfällen ums Leben gekommen. Darunter waren 4 Kinder und Jugendliche. Einen tödlichen Badeunfall gab es in NRW. Ein 14-jähriger Junge wurde leblos aus der Ruhr in Essen geborgen. Er starb kurze Zeit später im Krankenhaus. In Jülich im Kreis Düren wird das Trinkwasser knapp. Die Stadtwerke rufen dazu auf, keine Pools zu befüllen und den Rasen nicht zu wässern. Auch in Ostwestfalen gibt es eine ähnliche Bitte des Wasserverbands am Wien. Er versorgt Gemeinden in den Kreisen Herford und Minden-Lübbecke. Warum bereits jetzt das Wasser knapp wird, ist bisher nicht bekannt. Die deutsche Eishockey-Nationalmannschaft hat das letzte Gruppenspiel der Weltmeisterschaft gewonnen mit 6:3 gegen Großbritannien. Trotzdem ist es unwahrscheinlich, dass Deutschland in die K.O.-Phase einzieht. Wenn Lettland morgen gegen Außenseiter Ungarn mindestens einen Punkt holt, müssten die deutschen Eishockeymänner nach Hause fahren. Im Relegationsspiel-Rückspiel zwischen Paderborn und Wolfsburg laufen die letzten Minuten der Verlängerung. Nach 90 Minuten stand es 1:1. Mit einem Sieg wollen die Paderborner wieder in die Fußball-Bundesliga aufsteigen. Sebastian Reichel, WDR aktuell, wie lange ist noch zu spielen?
3: Ja, hier laufen wirklich die letzten Minuten. Spannender könnte es nicht sein. Nach dem 0:0 im Hinspiel stand es auch im Rückspiel nach 90 Minuten unentschieden. Die Wolfsburger waren ganz früh in Führung gegangen. Dann gab es aber eine rote Karte für die Niedersachsen. Und Paderborn schaffte dann noch in der ersten Halbzeit den Ausgleich. Das zweite Tor in der Verlängerung fiel dann in der 100. Minute und jetzt steht der SC Paderborn kurz vor dem Bundesliga-Aufstieg. Es laufen wirklich jetzt die letzten Minuten. Ich hoffe, das Bier ist kaltgestellt in Paderborn. Es gibt wahrscheinlich gleich eine riesige Party.
1: Das Wetter in Nordrhein-Westfalen. In der Nacht kühlt es sich ab auf 17 bis 10, im Hochsauerland und der Eifel bis auf 7 Grad. Morgen gibt es wieder viel Sonnenschein bei einem oft wolkenlosen Himmel. In Brilon bis 30 Grad, in Bielefeld bis 32 und in Aachen bis 33 Grad. Mittwoch dann Sonnenschein und lockere Wolken bei 21 bis 27 Grad. Das war WDR aktuell.
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4: Zunächst haben wir eine Gefahreninformation für Bayern. In Fürth kommt es aufgrund eines Brandes im Bereich der Hafenstraße zu Rauchentwicklung. Bitte halten Sie Fenster und Türen geschlossen. Die A1 Hamburg Richtung Lübeck ist zwischen Dreieck Norderelbe und Dreieck Hamburg Südost nach einem Unfall zurzeit gesperrt. Die A13 Dresden Richtung Schönefelder Kreuz ist zwischen Lübbenau und Duben nach einem Unfall gesperrt. Die A23 Hamburg Richtung Heide ist zwischen Eidelstedt und Pinneberg Süd wegen Bauarbeiten noch bis 5 Uhr gesperrt. Die A40 Duisburg Richtung Essen ist zwischen Kreuz Duisburg und Kreuz Kaiserberg ebenfalls bis 5 Uhr dicht. Die A44 Düsseldorf Richtung Essen ist zwischen Kreuz Düsseldorf Nord und Ratingen-Schwarzbach bis 5 Uhr in beiden Richtungen gesperrt. Und die A67 Mannheim Richtung Darmstadt ist zwischen dem Firnheimer Dreieck und Lorsch wegen einer Baustelle ebenfalls noch bis 5 Uhr früh für den Verkehr gesperrt. Kommen Sie gut an, gute Fahrt.
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4: Aus dem Studio von NDR Info in Hamburg mit Michael Latz. Schönen guten Abend. Papst Leo XIV. Hat den Pfingstmontag genutzt, um mit seiner ersten Enzyklika, seinem ersten Lehrschreiben, auf sich aufmerksam zu machen. Ein Lehrschreiben, das klare Forderungen für den Umgang mit künstlicher Intelligenz formuliert und das die Gefahren der neuen Technologie klar benennt. So kritisiert der Papst sehr deutlich, dass die Kontrolle über KI-Anwendungen bisher bei großen Wirtschaftsunternehmen liegt und diese Technologie tiefgreifend viele Bereiche des menschlichen Zusammenlebens verändern wird. Künstliche Intelligenz müsse, so wörtlich, entwaffnet werden, so der Papst.
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2: Die Nachrichten mit Marat Hellmann. Guten Abend. Der SC Paderborn ist in die Fußball-Bundesliga aufgestiegen. Das Relegationsrückspiel gegen Wolfsburg haben die Ostwestfalen nach Verlängerung mit 2:1 gewonnen. Aus dem Paderborner Stadion Marc Eschweiler, WDR Sport.
3: Grenzenloser Jubel auf der einen, bittere Tränen auf der anderen Seite. Der SC Paderborn steigt zum dritten Mal in die Fußball-Bundesliga auf. Und auf der anderen Seite ein extrem enttäuschender VfL Wolfsburg, der nach 3 Minuten hier in Führung ging, aber danach eigentlich nicht Bundesliga-würdig spielte, der steigt zum allerersten Mal nach 29 Jahren in Folge aus der Bundesliga ab. Bill Bia mit dem 1:1 und Laurin Kurda, das sind die Aufstiegshelden mit ihren Toren zum 2:1 nach Verlängerung für Paderborn.
2: Mehrere SPD-Politiker warnen davor, beim Elterngeld zu sparen. Der parlamentarische Geschäftsführer Wiese sagte der Rheinischen Post, das Elterngeld sei für junge Familien sehr wichtig. Er rief Familienministerin Prien von der CDU auf, in anderen Bereichen zu sparen. Knapp 2 Monate nach dem Anschlag in einem ICE bei Siegburg mit 12 Verletzten gibt es mehr Informationen zum mutmaßlichen Täter. Der 20-jährige Deutsche soll der Polizei schon vorher aufgefallen sein, unter anderem wegen Diebstahls, Bedrohung und Betrugs. Allerdings fehlten laut NRW-Innenminister Reul belastbare Beweise, um ihn vorzeitig aus dem Verkehr zu ziehen. In Heathrow bei London ist der heißeste Mai-Tag Großbritanniens jemals gemessen worden, mit 33,5 Grad. Die britische Wetterbehörde wies darauf hin, dass solche Rekorde bisher meist in Zehntelgraden gebrochen würden. Dieses Mal seien es aber auf einen Schlag 7 Zehntel gewesen. Dies sei ein weiteres Zeichen des Klimawandels.
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2: Mehr als 75.000 Besucher haben das Straßentheaterfestival Bildstörung in Detmold besucht. Das Festival gehört zu den größten und bedeutendsten in Deutschland seiner Art. Katrin Grabowski für WDR aktuell.
4: Sommerliche Temperaturen und fantastische Stimmung, das beschreibt die Atmosphäre in Detmold an diesem Wochenende wohl am besten. 23 Theatergruppen waren auf den Straßen und Plätzen zu sehen und das Publikum war begeistert. Besonders stolz war die Festivalleitung in diesem Jahr darauf, dass auch international bekannte Gruppen aus Paris und Marseille dabei waren. Das Festival in Detmold findet alle 2 Jahre statt.
2: Das Wetter in Nordrhein-Westfalen. Die Nacht ist klar und es kühlt ab auf 17 bis 7 Grad. Am Tag wieder viel Sonnenschein bei sommerlichen Temperaturen. In Winterberg 28, in Höxter 31 und in Brühl 32 Grad. Das war WDR aktuell.
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5: Zunächst eine Entwarnung für die A61 Koblenz-Mönchengladbach. Es ist kein Falschfahrer mehr unterwegs zwischen Rheinbach und Mielen. Staus und Verkehrsbehinderungen. Die A23 Hamburg Richtung Heide ist zwischen Eidelstedt und Pinneberg Süd wegen Bauarbeiten noch bis 5 Uhr früh gesperrt. Die A40 Duisburg Richtung Essen ist zwischen Kreuz Duisburg und Kreuz Kaiserberg ebenfalls bis 5 Uhr gesperrt. Die A44 Düsseldorf Essen ist zwischen Kreuz Düsseldorf Nord und Ratingen Schwarzbach auch bis 5 Uhr in beiden Richtungen dicht. Und das gleiche gilt für die A67 Mannheim Richtung Darmstadt. Dort ist es eine Sperrung wegen einer Baustelle zwischen dem Hammer Dreieck und Lorsch. Bis 5 Uhr ist die Autobahn dort gesperrt. Kommen Sie gut an. Gute Fahrt.
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5: Aus dem Studio von NDR Info in Hamburg. Ich bin Michael Latz. Schön, dass Sie dabei sind. Rund 5.000 Euro, in manchen Fällen auch mehr. So viel kostet muslimische Pilger und Pilgerinnen im Schnitt die Teilnahme an der Pilgerfahrt in Mekka, dem Hadsch. Gestern hat sie in Saudi-Arabien begonnen und neben der großen Hitze und mit denen die Teilnehmerinnen und Teilnehmer immer zu kämpfen haben, erschwert der Krieg zwischen dem Iran und den USA sowie den Nachbarländern die Pilgerfahrt in diesem Jahr zusätzlich. Die Preise für Flugtickets, die sind wegen der Kämpfe deutlich gestiegen, zum Beispiel wegen der Zuschläge für das teure Flugbenzin. Und dennoch sind nach Angaben der saudi-arabischen Behörden mehr als 1,5 Millionen Menschen aus dem Ausland angereist, mehr als im vergangenen Jahr. Erste Eindrücke von Magdalena Knöller aus dem ARD-Studio Kairo.
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1: 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Die Nachrichten mit Marat Hellmann. Guten Morgen.
2: Das ist schon surreal einfach, was wir als Gruppe da geschafft haben. Und klar, freuen wir uns jetzt gegen die ganz Großen, ein bisschen Sport machen zu dürfen.
3: Der Trainer des SC Paderborn, Ralf Kettemann, freut sich auf die Fußball-Bundesliga. Sein Team hat das Relegationsrückspiel zu Hause gegen den VfL Wolfsburg mit 2:1 gewonnen. Marc Eschweiler, WDR Sport.
4: Der SC Paderborn steigt durch eine Energieleistung zum dritten Mal in die Bundesliga auf und drehte gegen den VfL Wolfsburg einen frühen Rückstand. Pečinović hatte den Bundesligisten in der dritten Minute in Führung gebracht. Eine unnötige gelb-rote Karte gegen Wolfsburgs Mähle veränderte das Spiel aber komplett. Bilbia köpfte in der 38. Minute den Ausgleich. Aber trotz unglaublicher 3 Dutzend Torschüsse dauerte es bis zur Verlängerung, ehe Laurin Kurda den SC Paderborn erlöste. Sein Tor zum 2:1 in der 100. Minute bedeutete den dritten Aufstieg des SC Paderborn und den ersten Abstieg des VfL Wolfsburg nach 29 Jahren Bundesliga.
3: In Jülich im Kreis Düren wird das Trinkwasser knapp. Die Stadtwerke rufen dazu auf, keine Pools zu befüllen und den Rasen nicht zu wässern. Auch in Ostwestfalen gibt es eine ähnliche Bitte des Wasserverbandes für die Gemeinden in den Kreisen Herford und Minden-Lübbecke. Warum das Wasser jetzt schon knapp wird, ist bisher nicht bekannt. Über das lange Pfingstwochenende sind bei Badeunfällen in Deutschland 6 Menschen ums Leben gekommen. Darunter waren 4 Kinder und Jugendliche. Einen tödlichen Badeunfall gab es in NRW. Ein 14-Jähriger wurde aus der Ruhr in Essen geborgen. Er starb kurze Zeit später im Krankenhaus. Die deutsche Eishockey-Nationalmannschaft hat das letzte Vorrundenspiel bei der Weltmeisterschaft in der Schweiz gewonnen mit 6:3 gegen Großbritannien. Ob Deutschland ins Viertelfinale einzieht, hängt vom Ausgang der anderen Gruppenspiele heute Abend statt.
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3: Im Kreis Unna gelten jetzt neue Busfahrpläne. Mit dem Pfingstmontag ist eine umfangreiche Fahrplanumstellung in Kraft getreten. Hendrik Buers für WDR aktuell.
5: Zwischen Selm im Norden und Schwerte im Süden des Kreises ändern sich viele Liniennummern, Abfahrtzeiten und Fahrstrecken, auch für Schulbusse. Ganz neu sind 7 Expressbuslinien. Sie sind laut Verkehrsgesellschaft Kreis Unna als Ergänzung zum Bahnnetz gedacht und stoppen nur an ausgewählten Haltestellen. Infos über alle Neuerungen gibt es online. Im Internet wird zugleich direkt Kritik von Fahrgästen laut, die gestrichene Fahrten beklagen. Die Fahrpreise im Kreis Unna bleiben gleich.
3: Das Wetter in Nordrhein-Westfalen. Die Nacht ist klar und es kühlt ab auf 17 bis 7 Grad. Am Tag wieder viel Sonnenschein bei sommerlichen Temperaturen. In Monschau 29, in Waldbröl 31 und in Aachen 33 Grad. Das war WDR aktuell.
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6: Die A9 Berlin Richtung Halle-Leipzig ist zwischen Kleinmarzins und Köselitz nach einem Unfall zurzeit gesperrt. Die A23 Hamburg Richtung Heide ist zwischen Eidelstedt und Pinneberg Süd wegen Bauarbeiten noch bis 5 Uhr gesperrt. Die A40 Duisburg Richtung Essen ist zwischen Kreuz Duisburg und Kreuz Kaiserberg bis 5 Uhr gesperrt. Die A44 Düsseldorf-Essen ist zwischen Kreuz Düsseldorf-Nord und Ratingen-Schwarzbach bis 5 Uhr in beiden Richtungen gesperrt. Die A67 Mannheim Richtung Darmstadt ist zwischen dem Firnhammer Dreieck und Lorsch wegen einer Baustelle bis 5 Uhr gesperrt. Und zum Schluss die A96 München Richtung Lindau, die ist im Kreuz Memmingen wegen einer Nachtbaustelle noch etwa eine Stunde bis 2 Uhr gesperrt. Kommen Sie gut an, gute Fahrt.
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6: Aus dem Studio von NDR Info in Hamburg mit Michael Latz. Schön, dass Sie dabei sind. Papst Leo XIV. Hat den Pfingstmontag genutzt, um mit seiner ersten Enzyklika, seinem ersten Lehrschreiben, auf sich aufmerksam zu machen. Ein Lehrschreiben, das klare Forderungen für den Umgang mit künstlicher Intelligenz formuliert und das die Gefahren für die neuen Technologie klar benennt. So kritisiert der Papst zum Beispiel sehr deutlich, dass die Kontrolle über KI-Anwendungen bisher bei großen Tech-Unternehmen liegt und diese Technologie tiefgreifende Bereiche oder Veränderungen in Bereichen des menschlichen Zusammenlebens bewirken wird. Künstliche Intelligenz müsse entwaffnet werden, sagt der Papst. Anna Giordano war bei der Vorstellung des Lehrschreibens im Vatikan dabei.
7: Dass Menschen mit verschiedenen
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2: Die Nachrichten mit Marat Hellmann. Guten Morgen. Der mutmaßliche Attentäter in einem ICE bei Siegburg vor knapp 2 Monaten war der Polizei schon früher aufgefallen. Das steht in einem internen Dokument des Innenministeriums. 2-mal wurde überprüft, ob er als Risikoperson eingestuft werden sollte. Es gab aber noch keine endgültige Entscheidung. Landesinnenminister Reul sagte dem WDR, dabei müsse auch der Datenschutz beachtet werden.
3: Wir haben ein Dilemma. Und das Dilemma heißt, wir wissen, es gibt Menschen, die sind durchaus straffällig. Und die sind gleichzeitig psychisch auffällig.